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1: Ich bin Philipp Ringe und das sind die wichtigsten Meldungen des Tages. Etwas mehr Kohle auf dem Konto fürs Shopping, denn die Reallöhne sind in Deutschland im ersten Quartal stärker gestiegen als die Verbraucherpreise. Demnach um fast 2%, sagt das Statistische Bundesamt. Und das liegt unter anderem daran, dass ja der Mindestlohn auf 13,90 Euro pro Stunde gestiegen ist. Aber Wirtschaftsexperten sind vorsichtig, denn der Iran-Krieg könnte die Entwicklung auch ganz schnell wieder kippen lassen. Die Tat hat in Deutschland Schock und Entsetzen ausgelöst. Knapp 4 Monate nach dem tödlichen Angriff auf einen Zugbegleiter in Rheinland-Pfalz hat die Staatsanwaltschaft den 26-Jährigen jetzt wegen Mordes angeklagt. Laut den Ermittlungen rastete der junge Mann bei einer Ticketkontrolle völlig aus und schlug auf den Zugbegleiter ein, traf ihn dabei mehrfach am Kopf. Der 36-Jährige verstarb später im Krankenhaus. Den Tod soll der Angreifer dabei billigend in Kauf genommen haben. Die israelische Holocaust-Gedenkstätte Yad Vashem kommt nach Deutschland. Ein Ableger soll in München entstehen, weiß Florian Klaus.
2: Es ist der Gedenkstätte zufolge ihr erstes Bildungszentrum außerhalb Israels. München wurde laut Yad Vashem auch wegen seiner strategisch günstigen Lage ausgewählt. Eine Außenstelle soll außerdem in Leipzig entstehen. Ziel der Einrichtung ist es laut Bundesbildungsministerin Prien auch, den Kampf gegen Antisemitismus in Deutschland und Europa weiter zu stärken.
1: Es wird immer heißer bei uns auf der Welt. In den nächsten Jahren wird wahrscheinlich der bisherige Hitzerekord geknackt. Vielleicht sogar noch in diesem, das sagt die Weltwetterorganisation. Christiane Oehrig weiß mehr.
3: Viele schwitzen schon jetzt in dieser besonders frühen Hitzewelle des Jahres. Da braucht man nicht viel Vorstellungskraft, um bald Rekorde purzeln zu sehen. Schon das nächste Jahr könnte das bisher heißeste Jahr 2024 übertreffen, glauben die Experten. Das liegt am natürlichen Wetterphänomen El Niño, das sich anbahnt und das traditionell für höhere Temperaturen sorgt. Das Ziel aus dem Weltklimavertrag, die Erwärmung auf 1,5 Grad zu begrenzen, das könnte erneut übertroffen werden.
1: Lackaffe geht deutlich zu weit, sagt jetzt das Amtsgericht Heilbronn und hat einen Mann zu 30 Tagessätzen Strafe verurteilt. Denn der hatte im Oktober vergangenen Jahres einen Facebook-Post der Polizei Heilbronn kommentiert. Dabei ging es um einen Besuch von Kanzler Merz und eine Flugverbotszone. Der Mann schrieb unter den Post und das alles wegen dem Lackaffen. Und das war demnach keine erlaubte Kritik an der Arbeit des Kanzlers, sondern einfach eine Beleidigung. Viel Spott und Häme für einen Kultautobauer. Denn Ferrari hat vor kurzem sein erstes E-Auto mit dem Namen Luce vorgestellt. Und das kommt bei Fans und Ferrari-Fanatikern überhaupt nicht gut an. Ex-Ferrari-Boss Luca di Montezemolo spricht sogar von der Zerstörung eines Mythos. Und Kritiker sehen in dem Design Ähnlichkeiten mit einem Staubsauger. Am Preis des Luce-Staubsauger-Ferraris ändert das aber nichts. Den gibt's ab gut 500.000 Euro. Und das waren die wichtigsten Meldungen des Tages. 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
4: RTL Wetter. Für Luxemburg, Trier, die Eifel und das Saarland. Es ist wenig bewölkt und trocken, dabei sinken die Temperaturen auf 14 bis 10 Grad. Tagsüber erwartet uns ein hochsommerlicher Tag mit Sonnenschein von früh bis spät und kaum einer Wolke am Himmel. Die Höchstwerte bewegen sich zwischen 26 Grad im Hochwald und im Ösling und bis zu 32 Grad an Saar und Mosel. Und hier noch die Verkehrsinformationen. Auf der A1 Luxemburg Richtung Trier wegen Bauarbeiten ist die Fahrbahn am Gasbericher Kreuz verengt. Auf der A8 Neunkirchen Richtung Saarlouis, die Einfahrt Saarlouis-Steinrausch, ist für den Durchgangsverkehr gesperrt. Dann geht's auf die A64 Hermeskeil Richtung Trier zwischen Trier und Trier-Ehrang. Hier ist die rechte Fahrbahn gesperrt. Und auf der A623 Saarbrücken Richtung Friedrichsthal zwischen Sulzbach und Dreieck Friedrichsthal. Hier ist die rechte Fahrbahn und die Standspur zeitweise gesperrt. Allen unterwegs eine gute und sichere Fahrt.
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1: Ich bin Philipp Ringe und das sind die wichtigsten Meldungen des Tages. Etwas mehr Kohle auf dem Konto fürs Shopping, denn die Reallöhne sind in Deutschland im ersten Quartal stärker gestiegen als die Verbraucherpreise. Demnach um fast 2%, sagt das Statistische Bundesamt. Und das liegt unter anderem daran, dass ja der Mindestlohn auf 13,90 Euro pro Stunde gestiegen ist. Aber Wirtschaftsexperten sind vorsichtig, denn der Iran-Krieg könnte die Entwicklung auch ganz schnell wieder kippen lassen. Die Tat hat in Deutschland Schock und Entsetzen ausgelöst. Knapp 4 Monate nach dem tödlichen Angriff auf einen Zugbegleiter in Rheinland-Pfalz hat die Staatsanwaltschaft den 26-Jährigen jetzt wegen Mordes angeklagt. Laut den Ermittlungen rastete der junge Mann bei einer Ticketkontrolle völlig aus und schlug auf den Zugbegleiter ein, traf ihn dabei mehrfach am Kopf. Der 36-Jährige verstarb später im Krankenhaus. Den Tod soll der Angreifer dabei billigend in Kauf genommen haben. Die israelische Holocaust-Gedenkstätte Yad Vashem kommt nach Deutschland. Ein Ableger soll in München entstehen, weiß Florian Klaus.
2: Es ist der Gedenkstätte zufolge ihr erstes Bildungszentrum außerhalb Israels. München wurde laut Yad Vashem auch wegen seiner strategisch günstigen Lage ausgewählt. Eine Außenstelle soll außerdem in Leipzig entstehen. Ziel der Einrichtung ist es laut Bundesbildungsministerin Prien auch, den Kampf gegen Antisemitismus in Deutschland und Europa weiter zu stärken.
1: Es wird immer heißer bei uns auf der Welt. In den nächsten Jahren wird wahrscheinlich der bisherige Hitzerekord geknackt. Vielleicht sogar noch in diesem, das sagt die Weltwetterorganisation. Christiane Öhrig weiß mehr.
3: Viele schwitzen schon jetzt in dieser besonders frühen Hitzewelle des Jahres. Da braucht man nicht viel Vorstellungskraft, um bald Rekorde purzeln zu sehen. Schon das nächste Jahr könnte das bisher heißeste Jahr 2024 übertreffen, glauben die Experten. Das liegt am natürlichen Wetterphänomen El Niño, das sich anbahnt und das traditionell für höhere Temperaturen sorgt. Das Ziel aus dem Weltklimavertrag, die Erwärmung auf 1,5 Grad zu begrenzen, das könnte erneut übertroffen werden.
1: Lackaffe geht deutlich zu weit, sagt jetzt das Amtsgericht Heilbronn und hat einen Mann zu 30 Tagessätzen Strafe verurteilt. Denn der hatte im Oktober vergangenen Jahres einen Facebook-Post der Polizei Heilbronn kommentiert. Dabei ging es um einen Besuch von Kanzler Merz und eine Flugverbotszone. Der Mann schrieb unter den Post und das alles wegen dem Lackaffen. Und das war demnach keine erlaubte Kritik an der Arbeit des Kanzlers, sondern einfach eine Beleidigung. Viel Spott und Häme für einen Kultautobauer. Denn Ferrari hat vor kurzem sein erstes E-Auto mit dem Namen Luce vorgestellt. Und das kommt bei Fans und Ferrari-Fanatikern überhaupt nicht gut an. Ex-Ferrari-Boss Luca di Montezemolo spricht sogar von der Zerstörung eines Mythos. Und Kritiker sehen in dem Design Ähnlichkeiten mit einem Staubsauger. Am Preis des Luce-Staubsauger-Ferraris ändert das aber nichts. Den gibt's ab gut 500.000 Euro. Und das waren die wichtigsten Meldungen des Tages. 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
4: RTL Wetter. Für Luxemburg, Trier, die Eifel und das Saarland. Es ist wenig bewölkt und trocken, dabei sinken die Temperaturen auf 14 bis 10 Grad. Tagsüber erwartet uns ein hochsommerlicher Tag mit Sonnenschein von früh bis spät und kaum einer Wolke am Himmel. Die Höchstwerte bewegen sich zwischen 26 Grad im Hochwald und im Ösling und bis zu 32 Grad an Saar und Mosel. Und hier noch die Verkehrsinformationen. Auf der A1 Luxemburg Richtung Trier wegen Bauarbeiten ist die Fahrbahn am Gasbericher Kreuz verengt. Auf der A8 Neunkirchen Richtung Saarlouis, die Einfahrt Saarlouis-Steinrausch, ist für den Durchgangsverkehr gesperrt. Dann geht's auf die A64 Hermeskeil Richtung Trier zwischen Trier und Trier-Ehrang. Hier ist die rechte Fahrbahn gesperrt. Und auf der A623 Saarbrücken Richtung Friedrichsthal zwischen Sulzbach und Dreieck Friedrichsthal. Hier ist die rechte Fahrbahn und die Standspur zeitweise gesperrt. Allen unterwegs eine gute und sichere Fahrt.
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1: Ich bin Philipp Ringe und das sind die wichtigsten Meldungen des Tages. Etwas mehr Kohle auf dem Konto fürs Shopping, denn die Reallöhne sind in Deutschland im ersten Quartal stärker gestiegen als die Verbraucherpreise. Demnach um fast 2%, sagt das Statistische Bundesamt. Und das liegt unter anderem daran, dass ja der Mindestlohn auf 13,90 Euro pro Stunde gestiegen ist. Aber Wirtschaftsexperten sind vorsichtig, denn der Iran-Krieg könnte die Entwicklung auch ganz schnell wieder kippen lassen. Die Tat hat in Deutschland Schock und Entsetzen ausgelöst. Knapp 4 Monate nach dem tödlichen Angriff auf einen Zugbegleiter in Rheinland-Pfalz hat die Staatsanwaltschaft den 26-Jährigen jetzt wegen Mordes angeklagt. Laut den Ermittlungen rastete der junge Mann bei einer Ticketkontrolle völlig aus und schlug auf den Zugbegleiter ein, traf ihn dabei mehrfach am Kopf. Der 36-Jährige verstarb später im Krankenhaus. Den Tod soll der Angreifer dabei billigend in Kauf genommen haben. Die israelische Holocaust-Gedenkstätte Yad Vashem kommt nach Deutschland. Ein Ableger soll in München entstehen, weiß Florian Klaus.
2: Es ist der Gedenkstätte zufolge ihr erstes Bildungszentrum außerhalb Israels. München wurde laut Yad Vashem auch wegen seiner strategisch günstigen Lage ausgewählt. Eine Außenstelle soll außerdem in Leipzig entstehen. Ziel der Einrichtung ist es laut Bundesbildungsministerin Prien auch, den Kampf gegen Antisemitismus in Deutschland und Europa weiter zu stärken.
1: Es wird immer heißer bei uns auf der Welt. In den nächsten Jahren wird wahrscheinlich der bisherige Hitzerekord geknackt. Vielleicht sogar noch in diesem, das sagt die Weltwetterorganisation. Christiane Oehrig weiß mehr.
3: Viele schwitzen schon jetzt in dieser besonders frühen Hitzewelle des Jahres. Da braucht man nicht viel Vorstellungskraft, um bald Rekorde purzeln zu sehen. Schon das nächste Jahr könnte das bisher heißeste Jahr 2024 übertreffen, glauben die Experten. Das liegt am natürlichen Wetterphänomen El Niño, das sich anbahnt und das traditionell für höhere Temperaturen sorgt. Das Ziel aus dem Weltklimavertrag, die Erwärmung auf 1,5 Grad zu begrenzen, das könnte erneut übertroffen werden.
1: Lackaffe geht deutlich zu weit, sagt jetzt das Amtsgericht Heilbronn und hat einen Mann zu 30 Tagessätzen Strafe verurteilt. Denn der hatte im Oktober vergangenen Jahres einen Facebook-Post der Polizei Heilbronn kommentiert. Dabei ging es um einen Besuch von Kanzler Merz und eine Flugverbotszone. Der Mann schrieb unter den Post und das alles wegen dem Lackaffen. Und das war demnach keine erlaubte Kritik an der Arbeit des Kanzlers, sondern einfach eine Beleidigung. Viel Spott und Häme für einen Kultautobauer. Denn Ferrari hat vor kurzem sein erstes E-Auto mit dem Namen Luce vorgestellt. Und das kommt bei Fans und Ferrari-Fanatikern überhaupt nicht gut an. Ex-Ferrari-Boss Luca di Montezemolo spricht sogar von der Zerstörung eines Mythos. Und Kritiker sehen in dem Design Ähnlichkeiten mit einem Staubsauger. Am Preis des Luce-Staubsauger-Ferraris ändert das aber nichts. Den gibt's ab gut 500.000 Euro. Und das waren die wichtigsten Meldungen des Tages. 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
4: RTL Wetter. Für Luxemburg, Trier, die Eifel und das Saarland. Es ist wenig bewölkt und trocken, dabei sinken die Temperaturen auf 14 bis 10 Grad. Tagsüber erwartet uns ein hochsommerlicher Tag mit Sonnenschein von früh bis spät und kaum einer Wolke am Himmel. Die Höchstwerte bewegen sich zwischen 26 Grad im Hochwald und im Ösling und bis zu 32 Grad an Saar und Mosel. Und hier noch die Verkehrsinformationen. Auf der A1 Luxemburg Richtung Trier wegen Bauarbeiten ist die Fahrbahn am Gasbericher Kreuz verengt. Auf der A8 Neunkirchen Richtung Saarlouis, die Einfahrt Saarlouis-Steinrausch, ist für den Durchgangsverkehr gesperrt. Dann geht's auf die A64 Hermeskeil Richtung Trier zwischen Trier und Trier-Ehrang. Hier ist die rechte Fahrbahn gesperrt. Und auf der A623 Saarbrücken Richtung Friedrichsthal zwischen Sulzbach und Dreieck Friedrichsthal. Hier ist die rechte Fahrbahn und die Standspur zeitweise gesperrt. Allen unterwegs eine gute und sichere Fahrt.
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1: Ich bin Philipp Ringe und das sind die wichtigsten Meldungen des Tages. Etwas mehr Kohle auf dem Konto fürs Shopping, denn die Reallöhne sind in Deutschland im ersten Quartal stärker gestiegen als die Verbraucherpreise. Demnach um fast 2%, sagt das Statistische Bundesamt. Und das liegt unter anderem daran, dass ja der Mindestlohn auf 13,90 Euro pro Stunde gestiegen ist. Aber Wirtschaftsexperten sind vorsichtig, denn der Iran-Krieg könnte die Entwicklung auch ganz schnell wieder kippen lassen. Die Tat hat in Deutschland Schock und Entsetzen ausgelöst. Knapp 4 Monate nach dem tödlichen Angriff auf einen Zugbegleiter in Rheinland-Pfalz hat die Staatsanwaltschaft den 26-Jährigen jetzt wegen Mordes angeklagt. Laut den Ermittlungen rastete der junge Mann bei einer Ticketkontrolle völlig aus und schlug auf den Zugbegleiter ein, traf ihn dabei mehrfach am Kopf. Der 36-Jährige verstarb später im Krankenhaus. Den Tod soll der Angreifer dabei billigend in Kauf genommen haben. Die israelische Holocaust-Gedenkstätte Yad Vashem kommt nach Deutschland. Ein Ableger soll in München entstehen, weiß Florian Klaus.
2: Es ist der Gedenkstätte zufolge ihr erstes Bildungszentrum außerhalb Israels. München wurde laut Yad Vashem auch wegen seiner strategisch günstigen Lage ausgewählt. Eine Außenstelle soll außerdem in Leipzig entstehen. Ziel der Einrichtung ist es laut Bundesbildungsministerin Prien auch, den Kampf gegen Antisemitismus in Deutschland und Europa weiter zu stärken.
1: Es wird immer heißer bei uns auf der Welt. In den nächsten Jahren wird wahrscheinlich der bisherige Hitzerekord geknackt. Vielleicht sogar noch in diesem, das sagt die Weltwetterorganisation. Christiane Öhrig weiß mehr.
3: Viele schwitzen schon jetzt in dieser besonders frühen Hitzewelle des Jahres. Da braucht man nicht viel Vorstellungskraft, um bald Rekorde purzeln zu sehen. Schon das nächste Jahr könnte das bisher heißeste Jahr 2024 übertreffen, glauben die Experten. Das liegt am natürlichen Wetterphänomen El Niño, das sich anbahnt und das traditionell für höhere Temperaturen sorgt. Das Ziel aus dem Weltklimavertrag, die Erwärmung auf 1,5 Grad zu begrenzen, das könnte erneut übertroffen werden.
1: Lackaffe geht deutlich zu weit, sagt jetzt das Amtsgericht Heilbronn und hat einen Mann zu 30 Tagessätzen Strafe verurteilt. Denn der hatte im Oktober vergangenen Jahres einen Facebook-Post der Polizei Heilbronn kommentiert. Dabei ging es um einen Besuch von Kanzler Merz und eine Flugverbotszone. Der Mann schrieb unter dem Post und das alles wegen dem Lackaffen. Und das war demnach keine erlaubte Kritik an der Arbeit des Kanzlers, sondern einfach eine Beleidigung. Viel Spott und Häme für einen Kultautobauer. Denn Ferrari hat vor kurzem sein erstes E-Auto mit dem Namen Luce vorgestellt. Und das kommt bei Fans und Ferrari-Fanatikern überhaupt nicht gut an. Ex-Ferrari-Boss Luca di Montezemolo spricht sogar von der Zerstörung eines Mythos. Und Kritiker sehen in dem Design Ähnlichkeiten mit einem Staubsauger. Am Preis des Luce-Staubsauger-Ferraris ändert das aber nichts. Den gibt's ab gut 500.000 Euro. Und das waren die wichtigsten Meldungen des Tages. 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
4: RTL Wetter. Für Luxemburg, Trier, die Eifel und das Saarland. Es ist wenig bewölkt und trocken, dabei sinken die Temperaturen auf 14 bis 10 Grad. Tagsüber erwartet uns ein hochsommerlicher Tag mit Sonnenschein von früh bis spät und kaum einer Wolke am Himmel. Die Höchstwerte bewegen sich zwischen 26 Grad im Hochwald und im Ösling und bis zu 32 Grad an Saar und Mosel. Und hier noch die Verkehrsinformationen. Auf der A1 Luxemburg Richtung Trier wegen Bauarbeiten ist die Fahrbahn am Gasbericher Kreuz verengt. Auf der A8 Neunkirchen Richtung Saarlouis die Einfahrt Saarlouis Steinrausch ist für den Durchgangsverkehr gesperrt. Dann geht's auf die A64 Hermeskeil Richtung Trier zwischen Trier und Trier-Ehrang. Hier ist die rechte Fahrbahn gesperrt. Und auf der A623 Saarbrücken Richtung Friedrichsthal zwischen Sulzbach und Dreieck Friedrichsthal. Hier ist die rechte Fahrbahn und die Standspur zeitweise gesperrt. Allen unterwegs eine gute und sichere Fahrt.
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0: 6 Uhr. Guten Morgen, das Wichtigste. Es ist Freitag.
1: Guten Morgen, ja.
0: Hier sind Arno und die Morgencrew, kurz vorm Wochenende mit Hallo. Simon und Verena. Heute gibt's natürlich Warm-up fürs Weekend. Top-Events für deine Family. Außerdem ist Joachim Lambi bei uns in der Show mit Tickets für Let's Dance. Bleib dran.
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0: Guten Morgen, hier sind Arno und die Morgencrew. Deutschlands lustigste Morgensendung mit Simon und Verena auf RTL. Freitag ist heute, das ist das Allerwichtigste. Heute ist der 29. Mai. Die kurze Woche ist fast schon wieder geschafft. Und Sabrina, unsere Morgencrew-Hörerin, hat Großes geplant.
1: Hallo, erzähl Sabrina.
2: Mal. Guten Morgen, ihr Lieben. Ja, mich macht heute happy, dass die Koffer gepackt sind, weil gleich geht's nämlich zum Flughafen mit meinem Mann und in den Urlaub nach Teneriffa. Wir freuen uns so sehr, weil wir waren noch nie da. Das wird bestimmt richtig toll.
0: Auf jeden Fall. Teneriffa ist toll. Also es ist eine tolle Kulisse fürs Champions-League-Finale morgen Abend. Viel Spaß.
1: Und jo, gute Reise.
0: Wir haben auch Großes geplant heute. Ja. Es geht nicht nach Teneriffa, aber es geht nach Köln, denn heute ist Finale bei Let's Dance.
1: Ja.
0: Und das Gesicht der Jury, der Big Boss himself, ist nachher bei uns, Joachim Lambi.
1: Und er verrät uns natürlich alles zu den letzten Vorbereitungen der Promis, wer sein Favorit ist zum Beispiel. Und er hat auch noch Last-Minute-Tickets für dich, damit du heute Abend live beim Finale dabei sein kannst, um 6:55.
0: Und wir spielen die letzte Runde dieser Woche der Prices. Nice.
1: Oh ja, cool.
0: Die Morgencrew-Edition der Kultshow. Wir erraten Preise von Produkten, die wahrscheinlich selbst Temu zu trashig wären.
1: Ich glaube auch, ja.
0: Das gibt's hier in der Show um 7:45.
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4: Schönen guten Morgen. Aktuell ist es so, wenn man krank ist, ist man krank. Das soll die Teilkrankschreibung ändern, doch an der Umsetzung gibt es jetzt erste Zweifel. Außerdem freut sich auch der Eichenprozessionsspinner über die Temperaturen der letzten Tage. Er breitet sich immer weiter aus und sorgt für Probleme in mehreren Bundesländern. Und die ersten Leaks zu Apples neuen iPhones sind raus, unter anderem mit einer faltbaren Version. Mehr dazu gleich 20:00 in RTL aktuell.

0: Guten Morgen, hier ist RTL, Deutschlands Hitradio, Arno und die Morgencrew.
1: Hi, morgen.
0: Kurz vorm Wochenende hat Verena nochmal den neuesten heißen Scheiß aus dem Internet. Erzähl mal.
1: Ja, endlich sehen wir mal, wie ChatGPT aussieht. Es gibt nämlich einen neuen Selfie-Fototrend und das Selfie macht ChatGPT von sich. Man gibt dann ein, ChatGPT, wir sind jetzt schon so lange zusammen, ich will endlich mal sehen, wie du aussiehst. Ne? Man teilt ja auch irgendwie da intime Geheimnisse, was auch immer. Schick mir mal ein Selfie von dir. Das sollte ein bisschen unscharf sein, so als hättest du dich aus Versehen fotografiert. Aha. Die Ergebnisse sind fast ein bisschen erschreckend echt und vor allem jeder oder jede ChatGPT sieht natürlich anders aus.
0: Ach, ne?
1: Mal weiblich, mal männlich, jünger, älter. Ich habe es natürlich auch ausprobiert,
0: und?
1: Mein ChatGPT ist eine Katze. Ich weiß nicht, sieht echt aus.
0: Ob ich das ein bisschen traurig oder ein bisschen gruselig finden soll. Dankeschön für den Augenblick. Wenn du wissen willst, wie ChatGPT aussieht, jetzt gibt es die Chance dazu. Und was die neuesten Trends sind, hörst du hier in der Show 20 nach 8.
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3: Ich bin Benjamin Herrmann. Guten Morgen. Mehr als jeder Zweite wünscht sich kürzere Arbeitszeiten. Das zeigt eine neue Umfrage im Auftrag des Deutschen Gewerkschaftsbunds. Vor allem die Belastung spielt dabei eine große Rolle. 40% der Frauen sagen, dass sie sich nach der Arbeit oft leer und ausgebrannt fühlen. Bei Männern sind es fast 30%. Die Vizechefin des Gewerkschaftsbundes warnt deshalb vor den aktuellen Plänen der Regierung. Wer Beschäftigte bis zur Erschöpfung arbeiten lässt, treibt Krankenstände und Unfallzahlen hoch, statt zu mehr Wachstum, sagt sie. Die Bundesregierung will die tägliche Höchstarbeitszeit von 8, in Ausnahmefällen auch 10 Stunden, abschaffen und stattdessen eine wöchentliche Obergrenze einführen. Wer heute in Richtung Süden über den Brenner wegfahren oder zurückkommen will, hat schlechte Karten. Die Autobahn wird wegen einer Demo morgen komplett gesperrt und das dürfte auch schon heute für einige Probleme sorgen. Lea Matschulat.
4: Ab morgen früh ist die Brenner Autobahn dicht, also werden sich schon heute viele auf den Weg machen und das dürfte direkt auf der Autobahn, aber auch drumherum für Staus und Behinderungen sorgen. Am Sperrtag direkt dann wird es auf vielen der Ausweichstrecken nur im Schneckentempo vorangehen. Die Gemeinde Gries in Österreich will mit der Demo gegen die Verkehrsbelastung protestieren. Rund 15.000 Menschen leiden täglich unter Lärm, Feinstaub und überlasteten Straßen, lautet ihr Argument.
3: Rückendeckung für den Bundeskanzler. Friedrich Merz Vize Lars Klingbeil hat zu den Berichten über einen eventuellen Kanzlerwechsel gesagt:
5: Ich habe nicht die Zeit, mich an solchen Spekulationen zu beteiligen. Ich habe mit dem Kanzler ein Vertrauensverhältnis. Wir wissen um die Aufgabe, die vor uns steht, innenpolitisch, europapolitisch, auch international. Und daran arbeiten wir, glaube ich, beide sehr gerne und werden das auch weiterhin tun.
3: Wegen schlechter Umfragewerte, Krach in der Koalition und nur langsam vorankommenden Reformen haben zuletzt der Stern und die Bild über einen möglichen Kanzlerwechsel berichtet. Auch im Regierungsviertel soll das ein Thema sein. Realistisch ist so ein Wechsel mittendrin, rein rechtlich und politisch aber nicht. Apple will bald ein faltbares Smartphone rausbringen. Das hat das Forbes-Magazin jetzt geleakt. Das neue Modell soll iPhone Ultra heißen und im Herbst vorgestellt werden. Experten rechnen dabei mit einem Preis von mindestens 2000 Euro. Aktuell soll es aber noch Probleme mit den Scharnieren geben. Außerdem soll auch die neue Reihe des iPhone 18 rauskommen. Die Smartphones sollen vor allem leistungsstärker sein. Ob es nochmal eine weitere Version der günstigeren R-Reihe geben wird, ist aber unklar. Sie verkauft sich deutlich schlechter als erwartet. 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
6: RTL Wetter. Für Luxemburg, Trier, die Eifel und das Saarland, schönen guten Morgen. Heute am Freitag wird es wieder sonnig und heiß. Die Höchstwerte liegen zwischen 27 und maximal 33 Grad. Morgen am Samstag wird es warm bis heiß mit 27 bis 31 Grad. Vormittags meist auch noch sonnig bis wolkig, später dann schwül und örtlich Gewitter möglich. Und jetzt der RTL-Verkehrsreport. Es geht auf die A1 Saarbrücken Richtung Trier zwischen Illingen und Eppelborn. In beiden Richtungen wird gebaut. Die linke Spur ist blockiert. A8 Saarlouis Richtung Luxemburg zwischen Dillingen Mitte und Grenzübergang Perl sind in beiden Richtungen die Notrufsäulen ausgefallen. A8 Neunkirchen Richtung Saarlouis. Die Einfahrt Saarlouis Steinrausch ist aktuell für den Durchgangsverkehr gesperrt. B51 Köln Richtung Prüm zwischen Dausfeld und Prüm Süd ist die Richtungsfahrbahn wegen Wartungsarbeiten vollgesperrt. Eine Umleitung ist eingerichtet. Den kompletten Verkehrsservice gibt's online über rtlradio.de. Gute Fahrt!
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0: 6:28 Uhr, guten Morgen.

0: Freitagmorgen mit Sia Chandelier, kurz nach 7:30. Guten Morgen, hier sind Arno und die Morgencrew auf RTL Deutschlands Hitradio. Also heute nochmal Traumwetter zumeist, vor allem im Südwesten, über 30 Grad.
1: Richtig krass.
0: Wer ein bisschen schwimmen möchte, aber keinen Bock hat auf volle Freibäder, es gibt diesen Sommer auch wieder tolle Geheimtipps in Sachen Badestellen.
1: Ja, zum Beispiel den Schluchsee in Baden-Württemberg, der liegt auf 900 Metern Höhe, ist dadurch auch im Hochsommer jetzt schön kühl und erfrischend. Lange Sandstrände gibt's da, wirklich einsame Badebuchten, alles drum und dran, ist im Schwarzwald der Schluchsee.
0: Blaue Adria in Rheinland-Pfalz ist auch sowas, das Naherholungsgebiet mit mehreren Baggerseen in der Nähe von Ludwigshafen. Aha. Gut, Ludwigshafen, wer die Ecke kennt, der weiß vielleicht, der Name Adria ein bisschen übertrieben.
1: Ja,
0: aber wir wollen auch nicht zu sehr lästern, meine Familie kommt aus der Ecke. Da gibt es Sandstrände, Badebuchten und sogar einen FKK-Bereich.
1: Oder man gibt sich einfach mal den Ruhrsee in NRW. Das ist einer der größten Stauseen Deutschlands. Ja. Liegt mitten im Nationalpark Eifel.
0: Ohne Zweifel Eifel.
1: Und man kann da baden, man kann Kanu fahren, Stand-up paddeln, den See auch umradeln. Das sind 27 Kilometer direkt am Ufer lang.
0: Bei den Temperaturen heute muss das, glaube ich,
1: vielleicht
0: nicht unbedingt sein. Aber es sind drei schöne Seen. Drei tolle Freibad-Alternativen. Und bevor jemand fragt, ja, es gibt auch überall Pommes.
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3: Hallöchen, Kurt Krömer hier. Ja, ich habe dieses Jahr schon meine erste Fahrradtour gemacht. Meins ist nämlich geklaut worden und ich bin zur Polizei gefahren. Ja, Berlin hält halt fit, wa?
4: Ja, hallo, hier spricht Hesel Brugger. Das erste Rad war aus Stein. Stellte man noch eins dazu, hatte man ein Mountainbike. Und damit man das gut nutzen konnte, wurde die Schweiz erfunden.
5: Moin, Tim Melzer hier mit einem Radtour-Menü. Erster Gang Leerlauf, zweiter Gang Alurahmnudeln mit Schnittschlauch und zum Dessert kommt der Gebäckträger mit lecker Schutzblechkuchen. Dazu ein frisch gezapftes Tretlager. Gönn dir.
6: Ja, hallo, hallo, ich bin Evelyn Baldecki. Ja, also ich wollte mir für eine Tour eigentlich ein E-Bike kaufen, aber bei den hohen Spritpreisen lasse ich das erstmal. Ich bin ja clever.
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0: 12 Minuten nach halb sieben, 6.42 Uhr.
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0: Guten Morgen, hier ist RTL, Deutschlands Hitradio, Arno und die Morgencrew.
1: Hi, Morgen.
0: Grillabend, heute Abend, im Trainingslager der deutschen Fußballnationalmannschaft.
1: Ach, schön.
0: In Herzogenaurach.
1: Ja.
0: Zuerst habe ich gedacht, Jungs, ihr fliegt nächste Woche in die USA.
1: Ja.
0: Das Mutterland der Megagrills und des Barbecues.
1: So.
0: Warum grillt ihr in Herzogenaurach? Warum wartet ihr nicht und grillt da?
1: Das war eigentlich recht.
0: Die Antwort ist, heute ist nochmal Grillen mit allen Familienmitgliedern von den Spielern, den Partnerinnen und Kindern.
1: Ach
0: die
1: so.
0: Kommen auch alle.
1: Ja. Abschied ja. quasi.
0: Genau. Ist quasi so eine Art Abschiedsevent, bevor es in die USA geht. Vielleicht ein bisschen ungewohnt, wenn dann die ganze Familie sagt, du, hoffentlich sehen wir uns so bald nicht wieder. Weil das Finale ist ja erst am 19.07.
1: Ja, stimmt.
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3: Ich bin Benjamin Herrmann, guten Morgen. Mehr als jeder Zweite wünscht sich kürzere Arbeitszeiten. Das zeigt eine neue Umfrage im Auftrag des Deutschen Gewerkschaftsbunds. Katrin Müller.
4: Einkaufen, Haushalt, Kinder abholen. Viele Beschäftigte haben nach der Arbeit noch jede Menge zu erledigen. Von den befragten Männern mit Kind wünschen sich sogar fast zwei Drittel kürzere Arbeitszeiten. Männer arbeiten laut der Umfrage im Schnitt gut 37 Stunden, Frauen rund 31 Stunden pro Woche. Etwa jede oder jeder dritte Befragte fühlt sich nach der Arbeit oft leer und ausgebrannt. Vom DGB heißt es zum Rütteln am 8-Stunden-Tag, wenn Beschäftigte bis zur Erschöpfung arbeiten, steigen nicht die Wachstumskräfte, sondern die Krankenstände und Unfallzahlen.
3: Über die aktuellen Temperaturen freut sich auch der Eichenprozessionsspinner. Durch das Sommerwetter der letzten Tage hat er sich in mehreren Bundesländern massiv ausgebreitet. Gerade in Wäldern oder an Badeseen mit Bäumen drumherum sollte man deshalb vorsichtig sein. Erste Gebiete mussten sogar schon gesperrt werden. Die winzigen Brennhaare der Raupen können allergische Reaktionen, Hautreizungen und auch Atembeschwerden auslösen. Rückendeckung für den Bundeskanzler. Friedrich Merz Vize Lars Klingbeil hat zu den Berichten über einen eventuellen Kanzlerwechsel gesagt:
5: Ich habe nicht die Zeit, mich an solchen Spekulationen zu beteiligen. Ich habe mit dem Kanzler ein Vertrauensverhältnis. Wir wissen um die Aufgabe, die vor uns steht, innenpolitisch, europapolitisch, auch international. Und daran arbeiten wir, glaube ich, beide sehr gerne und werden das auch weiterhin tun.
3: Wegen schlechter Umfragewerte, Krach in der Koalition und nur langsam vorankommenden Reformen haben zuletzt der Stern und die Bild über einen möglichen Kanzlerwechsel berichtet. Auch im Regierungsviertel soll das ein Thema sein. Realistisch ist so ein Wechsel mittendrin, rein rechtlich und politisch aber nicht. Die deutschen Oscars, der Deutsche Filmpreis, wird heute verliehen. Einige Preisträger stehen dabei schon fest. Unter anderem bekommt Regisseur Wim Wenders den Ehrenpreis. Um die Goldene Lola, also den besten Spielfilm, kämpfen in diesem Jahr 6 Filme. Gelbe Briefe, Das Verschwinden des Josef Mengele, Amrum, Ach, diese Lücke, diese entsetzliche Lücke, 22 Bahnen und In die Sonne schauen. Fette Geldstrafe für Temu. Der chinesische Online-Händler muss 200 Millionen Euro an die EU zahlen, weil auf der Plattform zu viel gefährliche und illegale Produkte verkauft werden. Bei Testkäufen wurden zum Beispiel Ladegeräte entdeckt, die durch Sicherheitstests gefallen sind, und Babyspielzeug, das die Chemikaliengrenzwerte überschritten hat. Temu findet die Strafe übertrieben und erklärt, dass man Kunden günstige Produkte bietet und auch europäischen Firmen hilft, mehr zu verkaufen. Aktuell prüft die EU auch Strafen gegen die Händler AliExpress und Shein. 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
6: 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Für Luxemburg, Trier, die Eifel und das Saarland, schönen guten Morgen. Heute am Freitag wird es wieder sonnig und heiß. Die Höchstwerte liegen zwischen 27 und maximal 33 Grad. Morgen am Samstag wird es warm bis heiß mit 27 bis 31 Grad. Vormittags meist auch noch sonnig bis wolkig, später dann schwül und örtlich Gewitter möglich. Und jetzt der RTL-Verkehrsreport. Vorsicht bitte auf der A8 Saarlouis Richtung Luxemburg zwischen Merzig-Wellingen und Tunnel Pellinger Berg. Gefahr durch ein liegengebliebenes Fahrzeug. A1 Luxemburg Richtung Trier in Höhe Munsbach ist die rechte Spur an einer Baustelle gesperrt. A620 Saarlouis in Richtung Saarbrücken. Zwischen Völklingen Ost und Saarbrücken Klarental ist die Spur wegen einer Baustelle gesperrt. B49 Trier Wasserbillig. Die Ortsdurchfahrt Igel ist wegen Fahrbahnerneuerung in beiden Richtungen für den Durchgangsverkehr komplett gesperrt. Eine Umleitung ist eingerichtet. Gute und sichere Fahrt.
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0: 6:54 Uhr. Guten Morgen.

0: Lambi, genau. Der berühmteste Juror der deutschen Tanzszene, exklusiv bei der Morgencrew. Und Joachim Lambi hat deine Last-Minute-Tickets fürs Finale dabei. Du kannst heute Abend im Saal sitzen.
1: Ja.
0: Bleib dran, Joachim Lambi, gleich um 5:07 bei uns.
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0: Guten Morgen, hier sind Arno und die Morgencrew, Deutschlands lustigste Morgensendung mit Simon und Verena auf RTL. Let's Lambi heißt es hier bei uns mit ein paar exklusiven Finaltickets für heute Abend.
1: Ja.
0: Großes Let's Dance Finale im RTL Fernsehen. Und der berühmteste Juror von allen ist uns aus Köln zugeschaltet. Guten Morgen, Joachim Lambi.
1: Hallo, guten Morgen.
2: Hallo, guten Morgen aus Köln.
0: Danke für deine Zeit so kurz vorm Finale heute Abend.
2: Ja, es ist ja noch ein bisschen hin, noch ein paar Stunden. Ich glaube, wenn man so viele Folgen gemacht hat, ist man natürlich sehr, sehr, sehr gespannt. Aber die Kandidaten sind viel aufgeregter.
0: Ja, du sagst es gerade selber, so viele Folgen gemacht. Stört dich das eigentlich, wenn Leute sagen, du seist sowas wie der Dieter Bohlen von Let's Dance? Beide so gefürchtet, beide mit den Sprüchen, beide seit Staffel 1 dabei. Ist das ein Kompliment oder eher winkst du da ab?
2: Ach, das ist mir eigentlich vollkommen egal. Dieter Bohlen ist ein ganz anderer Mensch, 10 Jahre älter. Ich sehe besser aus. Also schon mal, ich habe früher immer gesagt, ich bin für obenrum zuständig, Dieter für unten.
0: Ja, mit den Sprüchen und so, du provozierst ja auch mal so zwischendurch. Ne? Weißt du noch, welchem Promi du bei Let's Dance wirklich mal minus einen Punkt gegeben hast?
2: Ja, natürlich. Cora Schumacher.
1: Ja.
2: Das war aber auch ein unterirdischer Jive. Das ist ja nicht persönlich gemeint. Aber es gibt natürlich immer wieder welche, die nehmen das sehr persönlich. Wir müssen immer bedenken, es ist eine Unterhaltungsshow. Somit muss man das immer mal ein bisschen reduzieren.
1: Ja, du sagst, es ist eine Unterhaltungsshow. Aber man merkt doch so auch als Zuschauer, wenn es ums Tanzen geht, dann geht es bei euch auch durchaus mal zur Sache. Also
2: ja,
1: du
2: so wie
1: diskutierst, ihr diskutiert darum mit Daniel Hartwig oder auch mit deinen Jurykollegen. Wird dann eigentlich weiter diskutiert, wenn die Kameras aus sind, so richtig?
0: Nein.
1: Oder ist es wirklich nur so eine Szenensituation?
2: Das entsteht in dem Moment. Es ist nichts geplant in dieser Sendung.
1: Mhm.
2: Es passiert alles live. Ja, Mozzi ist natürlich auch ein sehr emotionaler Mensch, was auch absolut toll ist. Sieht das ein wenig anders als ich. Sie sieht vielleicht mehr Emotionen und Unterhaltung im Vordergrund. Ich sehe vielleicht mehr das Tanzen im Vordergrund. Beides ist berechtigt, wobei man sagen muss, wenn wir nur die Show und nur die Unterhaltung sehen, dann brauchen wir A nicht da sitzen und dann machen die Kandidaten eine kleine Show und brauchen sich die Woche über auch nicht so den Popo aufreißen, auf Deutsch gesagt. Die trainieren ja auch nicht nur ihre Choreo, die trainieren Musik, die trainieren den Takt, die trainieren die Schritte, also auch die Technik und dann muss das auch angesprochen werden.
0: Und wenn wir jetzt mal auf die Finalisten schauen, ein Musiker gegen einen Ninja Warrior Star, gegen eine Schlagersängerin, ist ja schon sehr bunt. Hast du einen Tipp, so ein Gefühl, wer das heute Abend gewinnt?
2: Also seit vier, fünf Folgen kann ich sagen, lass uns würfeln oder losen, wer gewinnt, weil es wirklich sauspannend ist. Es ist so unberechenbar. Hatten wir ja letzten Freitag, da hatte Joelle und auch Ross Anthony einen nicht so guten ersten Tanz und das hat denen so fast das Genick und dem Ross das Genick gebrochen am Ende.
0: Und da haben wir Joachim Lambi dran am Freitagmorgen vor dem Finale und da bringt er glatt was mit. Man könnte sagen, man kann dir heute Abend live bei der Arbeit zuschauen.
2: Das stimmt, man kann mir auf die Finger schauen sozusagen.
0: Erzähl.
2: Ich habe natürlich noch zwei Finaltickets mitgebracht.
1: Oh.
2: Also eigentlich ist es unmöglich, noch diese Tickets zu kriegen.
1: Ja, klar.
2: Weil wir könnten jetzt schon die Tickets für 2030 auf Deutsch gesagt verkaufen. Also ich habe noch zwei Tickets für heute Abend. Wer also im Kölner Raum ist oder sagt, okay, ich setze mich jetzt
1: fahr los.
2: Ich fahre einfach los, der hat noch eine Chance.
0: Super geil, sowas kann man überhaupt nicht kaufen. Sowas kannst du nur hier bei uns gewinnen.
1: Das ist ja wohl exklusiv.
0: Von Joachim Lambi persönlich.
1: 030-884-8484. Jetzt die letzten Let's Dance Finaltickets für heute Abend gewinnen.
0: Wahnsinn. Dankeschön, Joachim Lambi. Viel Spaß, viel Erfolg heute Abend. Starke Nerven.
2: Ich freue mich auf alle, die heute Abend zuschauen, für die Kandidaten die Daumen drücken. Und am Ende machen wir ein bisschen Party, wer gewonnen hat.
1: Jo.
0: Let's Dance Finale heute Abend 2015 im RTL Fernsehen. Der berühmteste Juror von allen, schon heute früh in der Morgencrew. Dankeschön, Joachim.
1: Danke.
2: Sehr gerne. Tschüss.
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0: Guten Morgen, hier ist RTL Arno und die Morgencrew, Deutschlands lustigste Morgensendung. Eben Let's Lambi, jetzt Let's Dance oder wie wir auch sagen könnten, Let's Larissa. Guten
1: Hallo,
0: Morgen.
1: Guten Morgen, Larissa.
2: Guten Morgen.
0: Hi. Hi,
2: na?
0: Du bist großer Let's Dance-Fan?
2: Ja, übel.
0: Du hast ja eben Joachim Lambi gehört. Alle wollen ins Finale nach Köln.
2: Ja.
0: Sehr, sehr begehrt. Tickets gibt's nicht zu kaufen, aber du, Larissa, schnappst dir dein schickes Glitzer-Outfit, weil du bist dabei. Das sind zwei Finaltickets für Let's Dance
1: Herzlichen
0: heute Abend.
1: Glückwunsch!
2: Oh, danke schön!
1: Wen nimmst du noch mit? Wer hat das Glück?
2: Meine beste Freundin. Wir gucken nämlich immer zusammen.
1: Ah, perfekt.
2: Über FaceTime. Genau.
0: Dann viel Spaß. Heute Abend, ihr seid live dabei im Originalfinale von Let's Dance. Alle anderen sehen es heute Abend 20.15 Uhr im RTL Fernsehen. Larissa, danke schön fürs Einschalten.
2: Ich danke euch. Juhu!
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4: Ich bin Benjamin Herrmann. Guten Morgen. Kassenärzte warnen jetzt vor der Idee der Teilkrankschreibung. Sie ist ein Teil der Gesundheitsreform, um Geld zu sparen und die gesetzlichen Krankenkassen zu entlasten. Diana Kramer.
5: Künftig soll es neben der klassischen Krankschreibung, also Komplettausfall, auch die Möglichkeit einer Arbeitsunfähigkeit zu 25, 50 oder 75% geben, wenn Beschäftigte sich in der Lage fühlen, teilweise weiterzuarbeiten. Entscheiden müssen das aber die Ärzte und hier sieht die Kassenärztliche Bundesvereinigung das Problem. Es sei einfach nicht leistbar, dass sich Praxen über die Arbeitsbedingungen jedes Einzelnen erkundigen. Außerdem seien Haftungsfragen für Ärzte nicht geklärt und auch der bürokratische Aufwand würde erheblich steigen, so die Kritik.
4: Über die aktuellen Temperaturen freut sich auch der Eichenprozessionsspinner. Durch das Sommerwetter der letzten Tage hat er sich in mehreren Bundesländern massiv ausgebreitet. Gerade in Wäldern oder an Badeseen mit Bäumen drumherum sollte man deshalb vorsichtig sein. Erste Gebiete mussten sogar schon gesperrt werden. Die winzigen Brennhaare der Raupen können allergische Reaktionen, Hautreizungen und auch Atembeschwerden auslösen. Wer heute in Richtung Süden über den Brenner wegfahren oder zurückkommen will, hat schlechte Karten. Die Autobahn wird wegen einer Demo morgen komplett gesperrt und das dürfte auch schon heute für einige Probleme sorgen. Lea Matschulat.
6: Ab morgen früh ist die Brenner Autobahn dicht, also werden sich schon heute viele auf den Weg machen und das dürfte direkt auf der Autobahn, aber auch drumherum für Staus und Behinderungen sorgen. Am Sperrtag direkt dann wird es auf vielen der Ausweichstrecken nur im Schneckentempo vorangehen. Die Gemeinde Gries in Österreich will mit der Demo gegen die Verkehrsbelastung protestieren. Rund 15.000 Menschen leiden täglich unter Lärm, Feinstaub und überlasteten Straßen, lautet ihr Argument.
4: Alkoholfreies Bier wird in Deutschland immer beliebter. Inzwischen ist jeder 9. Liter, der in Deutschland getrunken wird, alkoholfrei. Das zeigen Zahlen vom Deutschen Brauerbund für 2025. Ronny Tochau.
7: Zum Vergleich, vor Corona war jeder 12. Liter Bier alkoholfrei, jetzt also schon jeder 9. in Deutschland. Auffällig auch, die Deutschen trinken deutlich weniger Bier mit Alkohol als früher. 84 Liter Bier pro Jahr im Moment mit Alkohol, das lag schon mal über 100 Liter. Alkoholfreies Bier dagegen legt auch beim Konsum insgesamt zu. Der Grund, alkoholfreies gilt nicht mehr als Notlösung für Autofahrer, sondern als Lifestyle-Getränk, das erfrischt, nicht betrunken macht und oft auch weniger Kalorien hat. Die großen Brauer ziehen mit, praktisch alle Marken und Sorten gibt es mittlerweile auch alkoholfrei.
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8: RTL Wetter. Für Luxemburg, Trier, die Eifel und das Saarland, schönen guten Morgen. Heute am Freitag wird es wieder sonnig und heiß. Die Höchstwerte liegen zwischen 27 und maximal 33 Grad. Morgen am Samstag wird es warm bis heiß mit 27 bis 31 Grad. Vormittags meist auch noch sonnig bis wolkig, später dann schwül und örtlich Gewitter möglich. Und jetzt der RTL-Verkehrsreport. Vorsicht bitte auf der A8 Saarlouis Richtung Luxemburg zwischen Merzig-Wellingen und Tunnel Pellinger Berg. Gefahr durch ein liegengebliebenes Fahrzeug. A1 Luxemburg Richtung Trier in Höhe Munsbach ist die rechte Spur an einer Baustelle gesperrt. A620 Saarlouis in Richtung Saarbrücken. Zwischen Völklingen-Ost und Saarbrücken-Klarental ist die Spur wegen einer Baustelle gesperrt. B49 Trier-Wasserbillig. Die Ortsdurchfahrt Igel ist wegen Fahrbahnerneuerung in beiden Richtungen für den Durchgangsverkehr komplett gesperrt. Eine Umleitung ist eingerichtet. Gute und sichere Fahrt.
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10: Guten Morgen, 7.27 Uhr.

0: Es ist 7:30. Guten Morgen.
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0: Morgen mit Tayo Cruz, RTL Greatest Hit, Dynamite, Freitagmorgen, hier sind Arno
1: Hallo,
0: und die Morgencrew, Deutschlands lustigste Morgensendung auf RTL. Die Verfolgungsjagd des Jahres in Witten, Nordrhein-Westfalen. Da sind gestern 6 Rhesusaffen ausgebüxt aus einer Auffangstation.
1: Ja.
0: Und diese 3 Äffchen müssen jetzt nach und nach wieder eingefangen werden. 3 haben sie schon bekommen, 3 fehlen noch. Aktuell steht also 3-mal Rhesus positiv, 3-mal Rhesus negativ.
1: Ja, anscheinend haben sich die Tiere durch den Mörtel einer Backsteinmauer gekratzt und sind jetzt so auf Erkundungstour.
0: Also, bevor sich irgendjemand Sorgen macht, diese Rhesusaffen gelten als völlig ungefährlich für Menschen. Deswegen gibt es jetzt auch keine besonders große Eile, die wieder einzufangen. Es ist endlich mal was los in Witten.
1: Ja.
0: Ihr habt das erste Sommerlochtier 2026.
1: Sehr cool.
0: Hier geht's weiter mit dem verrückten Telefon von Burhan Yilmaz.
2: Ja,
3: Yilmaz, ja, einer sauberhaften Morgen gewünsche ich Sie. Hallo, mein Kollege.
2: Morgen, wer ist da?
3: Yilmaz ist mein Name. Sie klingen noch ein bisschen verschlafen. Haben Sie gepennt oder was?
2: Nee, ich bin gerade von der Nachtschicht nach Hause.
3: Sie sind ja wirklich ein sehr schipendabler und reicher Kollege offensichtlich, der Nächstenliebe wirklich zelebriert macht.
2: Ich weiß nicht, von was ich spreche.
3: Aber ich bin doch da jetzt bei dem Griechen, oder nicht?
2: Ja.
3: Ich hatte nämlich vorgestern Geburtstag und morgens klingelte diese Botenpost an meine Tür, ja, und hat mich ihrer Geschenk vorbeigebracht.
2: Mein Geschenk? Ich habe nichts geschenkt zum Geburtstag, nicht, dass ich wüsste.
3: Ich hätte mir doch niemals so einen Laptop für über 4.000 Euro leisten können.
2: Moment, das Laptop ist bei Ihnen angekommen. Ich wollte ein paar Tage noch einen Laptop, aber dass es bei Ihnen ist, davon weiß ich nicht. Ich habe keine Karte bekommen, nichts, gar nichts.
3: Ich hatte ja Geburtstag, der war ja auch wie so ein Geschenk verpackt. Habe ich natürlich gleich aufgerissen, mir tierisch gefreut und gesieht mich. So ein edler Geschenk, wirklich.
2: Moment, was für ein Geschenk? Sie behalten jetzt einfach das Laptop. Wir reden hier von fast 4.000 Euro. Also ganz ehrlich, das hätte ich gar nicht zurück.
3: Ich kann Ihnen die nicht mehr zurückgeben.
2: Wieso nicht?
3: Na, ich hab die mir ja nicht mehr.
2: Wie bitte? Was heißt, Sie haben die nicht mehr?
3: Ich hab die Dinger jetzt gleich bei Kleinanzeigen reingeballert für 600. Hab ich der verkauft, war auch sofort weg. 400 davon habe ich jetzt ausgegeben.
2: Ja, von fast 4.000 Euro.
3: Sag mal, was ist denn los bei dir?
2: Wie, was bei mir los ist?
3: Ja.
2: Was ist bei dir los?
3: Sag mal, fängst du jetzt an zu heulen oder was?
2: Du siehst zu, dass mir Notebook zurückholst, irgendwie vom... Gibst du ihm da die 400 Euro oder was du immer bekommen hast, dann holst du das Notebook zurück.
3: Ich habe ja keine Kontaktdaten von dem. 200 Euro habe ich jetzt hier noch, die könnte ich dir geben vielleicht.
2: Moment,
3: ist der okay?
2: Moment. Ich will keine 200 Euro, ich will mein Notebook.
3: In Türkei gibt es ja so ein Sprichwort, ja?
2: Was?
3: Lieber der Döner in der Hand, als die Drehhechipis durch die Scheibe angucken. 200 ist da besser als nichts, oder?
2: Ja, Moment, aber ich will ja weder Drehspieß noch ein Döner, ich will mein Notebook.
3: Ich soll dir auch liebe gegrüßt von deiner Tochter Helene bestellen, hier ist nämlich ein Radiokollege. Guten Morgen. Hallo.
2: Ja, das war jetzt morgen ein bisschen.
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0: Es ist 7.43 Uhr.
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0: vor acht ist es.
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2: Die Welt wird so viel fröhlicher, wenn man nicht alles versteht, wie es gemeint ist. Bestes Beispiel kommt jetzt wieder von Daniela.
0: Guten Hallo Morgen. Daniela, guten Morgen.
3: Guten Morgen, ganz genau so ist es.
2: Du hast einen Songverhörer für uns.
3: Ja, ganz genau.
2: In welchem Song?
3: Von Robin Schulz, den Song Oh Child.
2: Mhm. Okay, ein bisschen älter.
0: Ja. Dann verrat uns Daniela, wo ist da die deutsche Stelle versteckt?
3: Bei einer Minute 54 singt er wirklich dummes Personal.
0: Okay.
2: Dummes Personal,
0: wenn man
2: dran.
0: Da, was? Da warst du.
2: Ja, ja, ja, ja. Nochmal.
0: Gleich nochmal.

0: Es nicht. Es ist so schwer, heutzutage gutes Personal zu finden.
1: Harte Zeiten. Dankeschön, Daniela. Sehr gut gefunden.
2: Sehr gerne.
1: Ciao.
2: Tschüss.
1: Wenn du auch einen Songverhörer für uns hast, dann schick ihn uns per Insta oder WhatsApp 030 884 8484.
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4: Ich bin Benjamin Herrmann. Guten Morgen. Kassenärzte warnen jetzt vor der Idee der Teilkrankschreibung. Sie ist ein Teil der Gesundheitsreform, um Geld zu sparen und die gesetzlichen Krankenkassen zu entlasten. Diana Kramer.
5: Künftig soll es neben der klassischen Krankschreibung, also Komplettausfall, auch die Möglichkeit einer Arbeitsunfähigkeit zu 25, 50 oder 75% geben, wenn Beschäftigte sich in der Lage fühlen, teilweise weiterzuarbeiten. Entscheiden müssen das aber die Ärzte und hier sieht die Kassenärztliche Bundesvereinigung das Problem. Es sei einfach nicht leistbar, dass sich Praxen über die Arbeitsbedingungen jedes Einzelnen erkundigen. Außerdem seien Haftungsfragen für Ärzte nicht geklärt und auch der bürokratische Aufwand würde erheblich steigen, so die Kritik.
4: Über die aktuellen Temperaturen freut sich auch der Eichenprozessionsspinner. Durch das Sommerwetter der letzten Tage hat er sich in mehreren Bundesländern massiv ausgebreitet. Gerade in Wäldern oder an Badeseen mit Bäumen drumherum sollte man deshalb vorsichtig sein. Erste Gebiete mussten sogar schon gesperrt werden. Die winzigen Brennhaare der Raupen können allergische Reaktionen, Hautreizungen und auch Atembeschwerden auslösen. Alkoholfreies Bier wird in Deutschland immer beliebter. Laut dem Deutschen Brauerbund ist inzwischen jeder 9. getrunkene Liter Bier alkoholfrei. 2019 war es noch jeder 12. Der Grund dafür, Bier gilt bei vielen inzwischen eher als erfrischendes Lifestyle-Getränk mit weniger Kalorien und ohne Rausch. Die deutschen Oscars, der Deutsche Filmpreis, wird heute verliehen. Einige Preisträger stehen dabei schon fest. Unter anderem bekommt Regisseur Wim Wenders den Ehrenpreis. Um die Goldene Lola, also den besten Spielfilm, kämpfen in diesem Jahr 6 Filme. Gelbe Briefe, Das Verschwinden des Josef Mengele, Amrum, Ach, diese Lücke, diese entsetzliche Lücke, 22 Bahnen und In die Sonne schauen. Die Mückensaison geht jetzt erst so richtig los. In diesem Jahr hat sie besonders früh begonnen und mit den sonnig warmen Tagen ihren ersten Höhepunkt erreicht. Aber welche Hilfsmittel helfen wirklich? Kollege Dominik Kurzur hat sich mal schlau gemacht.
6: Am wirksamsten gegen Mücken sind chemische Mittel. Sie halten etwa 5 bis 8 Stunden. Beim Auftragen sollte man jedoch vorsichtig sein, da sie die Augen und Schleimhäute reizen können. Pflanzliche Alternativen mit ätherischen Ölen, etwa aus Lavendel oder Zedernholz oder Duftkerzen mit Zitronella, wirken dagegen oft kürzer. Insektengitter zum Beispiel an Fenstern helfen, damit Mücken gar nicht erst ins Schlafzimmer gelangen. Wer vor dem Schlafengehen duscht, entfernt außerdem Schweißgeruch, der Stechmücken anzieht. Und selbst ein Ventilator kann helfen. Er verwirbelt den Körpergeruch und erschwert es den Mücken, den Menschen aufzuspüren.
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7: RTL Wetter. Für Luxemburg, Trier, die Eifel und das Saarland, schönen guten Morgen. Heute am Freitag wird es wieder sonnig und heiß. Die Höchstwerte liegen zwischen 27 und maximal 33 Grad. Morgen am Samstag wird es warm mit bis heiß mit 27 bis 31 Grad. Vormittags meist auch noch sonnig bis wolkig, später dann schwül und örtlich Gewitter möglich.
8: Und jetzt der RTL-Verkehrsreport. Vorsicht bitte, es kommt zu Behinderungen auf der A8 Saarlouis Richtung Luxemburg zwischen Merzig-Wellingen und Tunnel Pellinger Berg. Hier steht ein defektes Fahrzeug. Dann geht es rüber auf die A1 Richtung Trier. In Höhe Munzbach wird gebaut, die rechte Spur ist gesperrt. A13 Richtung Schengen zwischen Bad Mondorf und dem Tunnel Markusberg ist die Überholspur und auch die rechte Spur hier momentan wegen Wartungsarbeiten gesperrt. Den kompletten Verkehrsservice gibt's online über rtlradio.de. Wir wünschen weiterhin eine sichere Fahrt durch den Freitag.
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1: 7:56 Uhr.

0: Guten Morgen, 8 Uhr. Hier sind Arno und die Morgencrew.
1: Hallo,
0: Simon
1: guten Morgen.
0: Und Lena hier. Freitagmorgen. Der Price is Nice, das Wochenfinale. Die verrücktesten Produkte aus den hintersten Ecken des Internets. Wer kennt sie? Wer kennt vor allem die Warenkosten, den Warenpreis?
1: Genau.
0: Mach mit, in ein paar Minuten wird hier geraten.
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0: Guten Morgen, Arno und die Morgenshow, Deutschlands lustigste
1: Hallo.
0: Morgensendung auf RTL. Bitte alle fertig machen für den Probelauf zum Wochenendshopping.
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0: Ja, los geht's. Der Morgencrew-Klassiker, also besser gesagt der Gameshow-Klassiker. Die Morgencrew macht ihren eigenen freshen Style draus.
1: Genau, die Produkte kommen von dir, verrückte Sachen aus dem Internet und wir raten die Preise.
0: Guten Morgen, Steffi.
1: Hallo, Steffi.
3: Ja, guten Morgen. Hallo.
1: Hi.
0: Also ich muss da zusammenfassen, das war schon ziemlich viel schräger Krempel für eine kurze Woche,
1: das
0: oder?
1: Wohl
0: wir
1: war,
0: hatten
1: ja.
0: diesen fliegenden Wecker.
1: Ja.
0: Wir hatten eine Techno-Toilette mit Wumms und Licht.
1: Mit Licht, ja.
0: Ein Katzenhalsband mit eingebautem Laser. Also gegen diesen Kram ist Verenas Handtasche voll mit Sachwerten. Steffi, wir sind sehr gespannt. Was hast du denn für uns jetzt an diesem Freitag?
1: Ja, sind wir gespannt.
3: Ja, ich habe was für die heißen Tage. Und zwar habe ich ein Klimakomfort-Schlafsystem, ein Bedjet.
0: Warte.
3: Das ist so eine Art Klimaanlage fürs Bett.
0: Okay, ja, die Redaktion hat uns gerade ein Bild reingereicht jetzt.
1: Da wird von unten kalte Luft hochgepustet, oder wie sieht das aus?
0: Das ist ein Klimagerät, das in die Bettdecke rein kalte Luft
1: unangenehm
0: liefert. Nee, ich finde es super. Also
1: aber okay,
0: auf diesem Werbefoto, die Frau, die das da präsentiert, die sieht auch sehr glücklich und zufrieden aus.
1: Naja, die sitzt da auch nur so.
3: Also, vor allem an warmen Tagen ist das, glaube ich, sehr angenehm. Und an kalten, man kann es auch an kalten Tagen nehmen. Ne?
0: Okay, sag noch mal, wie heißt das Ding genau?
3: Klimakomfort-Schlafsystem Bedjet.
0: Klimakomfort-Schlafsystem Bedjet. Was kostet es?
1: Was kostet das
0: wie
1: denn?
0: Wie nice ist der Preis?
1: Heute musst du anfangen.
0: Ich sage, das kostet 49,95 Euro.
1: Dann sage ich, das kostet 59,99 Euro.
3: Seid ihr euch beide sicher?
0: Nein, ja, natürlich
1: gar nicht.
0: Nicht. Kennst du aber diese Sendung? Wir sind uns überhaupt nicht sicher.
3: Also, da muss ich ja sagen, da liegt ihr beide sehr, sehr, sehr, sehr weit daneben. Es ist tatsächlich, oder der Preis liegt bei 699
1: Was?
3: Euro.
0: 699?
1: Das sieht aus wie so ein billiges Plastikteil. Was ist denn da los?
3: Das ist eine Klimaanlage.
0: Fürs
1: das
0: Bett,
1: so,
0: ja.
1: Das gibt's doch gar nicht.
0: Okay, da lagen wir weit daneben.
1: Aber ich habe trotzdem gewonnen, möchte ich feststellen, weil ich bin dichter dran. Können wir das so sagen?
3: Herzlichen Glückwunsch.
0: Ja, aber da gibt's jetzt keinen Tusch oder so für Verena. Steffi, super. Also da hast du uns jetzt zum Abschluss dieser Woche nochmal gut auf die Probe gestellt.
1: Das ist ja wirklich ein Teil hier.
0: Wir wünschen ewig eiskalte Nächte.
1: Ja.
0: Also wenn dir der Sinn danach steht. Und die Hitze nur, wenn es gefragt ist. Hab ein schönes Wochenende, ja? Danke.
1: Wir zocken nächste Woche weiter. Der Preis ist nice.
0: Ja.
1: Schick uns deine lustigsten Online-Shopping-Funde per WhatsApp 030-88484. Montag geht's weiter um 5 nach 8.
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1: 14 Minuten nach 8. Guten Morgen.
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0: Guten Morgen, hier ist RTL Arno und die Morgencrew, Deutschlands lustigste Morgensendung. So kurz vor dem Wochenende hat Verena nochmal die Trends im Netz gecheckt.
1: Ja.
0: Erzähl.
1: Taylor Swift verschenkt 2 signierte Gitarren plus persönliche Briefe. Aha. Und alle rasten natürlich komplett aus im Netz. Wie kam es dazu? Ein 8-jähriges Mädchen hat ihrem Nachbarn, einem Musiker, so ein Papierflugzeug über den Zaun geworfen. Und auf das Flugzeug hat sie draufgeschrieben, bitte spiel für mich einen Taylor Swift Song. Und das hat er dann auch sofort gemacht.
0: Ach, und sie sind mit.
1: Sie hat von drinnen mitgesungen, die Mama hat alles gefilmt, auf TikTok gepostet. Video ist wirklich unfassbar krass viral gegangen. Taylor Swift hat es auch gesehen und hat daraufhin beiden, dem Mädchen und dem Musiker, jeweils eine signierte Gitarre geschickt und dazu auch noch einen Brief geschrieben.
0: Oh, cool.
1: Danke, dass ihr mir mit eurem Video ein Lächeln ins Gesicht gezaubert habt. Siehst du mal, was durch TikTok alles möglich
0: aber
1: ist.
0: Aber wirklich, super. Mal schauen, wie viele Fans jetzt Papierflugzeuge zu ihren Nachbarn rüberschmeißen.
1: Ja, in der kann
0: Hoffnung,
1: man probieren.
0: Dass irgendwas passiert und es viral geht. Dankeschön, Verena. Mehr Trends gibt's am Sonntag geballt in deiner Show von 8 bis 10. Ne? Und dann ganz frisch nach dem Wochenende wieder Montag früh.
1: Natürlich.
0: Hier bei uns.
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3: Ich bin Benjamin Herrmann. Guten Morgen. Mehr als jeder Zweite wünscht sich kürzere Arbeitszeiten. Das zeigt eine neue Umfrage im Auftrag des Deutschen Gewerkschaftsbunds. Vor allem die Belastung spielt dabei eine große Rolle. 40% der Frauen sagen, dass sie sich nach der Arbeit oft leer und ausgebrannt fühlen. Bei Männern sind es fast 30%. Die Vizechefin des Gewerkschaftsbundes warnt deshalb vor den aktuellen Plänen der Regierung. Wer Beschäftigte bis zur Erschöpfung arbeiten lässt, treibt Krankenstände und Unfallzahlen hoch, statt zu mehr Wachstum, sagt sie. Die Bundesregierung will die tägliche Höchstarbeitszeit von 8, in Ausnahmefällen auch 10 Stunden, abschaffen und stattdessen eine wöchentliche Obergrenze einführen. Alkoholfreies Bier wird in Deutschland immer beliebter. Inzwischen ist jeder 9. Liter, der in Deutschland getrunken wird, alkoholfrei. Das zeigen Zahlen vom Deutschen Brauerbund für 2025. Ronny Tuchau.
4: Zum Vergleich, vor Corona war jeder 12. Liter Bier alkoholfrei, jetzt also schon jeder 9. in Deutschland. Auffällig auch, die Deutschen trinken deutlich weniger Bier mit Alkohol als früher. 84 Liter Bier pro Jahr im Moment mit Alkohol, das lag schon mal über 100 Liter. Alkoholfreies Bier dagegen legt auch beim Konsum insgesamt zu. Der Grund, alkoholfreies gilt nicht mehr als Notlösung für Autofahrer, sondern als Lifestyle-Getränk, das erfrischt, nicht betrunken macht und oft auch weniger Kalorien hat. Die großen Brauer ziehen mit, praktisch alle Marken und Sorten gibt es mittlerweile auch alkoholfrei.
3: Rückendeckung für den Bundeskanzler. Friedrich Merz Vize Lars Klingbeil hat zu den Berichten über einen eventuellen Kanzlerwechsel gesagt:
5: Ich habe nicht die Zeit, mich an solchen Spekulationen zu beteiligen. Ich habe mit dem Kanzler ein Vertrauensverhältnis. Wir wissen um die Aufgabe, die vor uns steht, innenpolitisch, europapolitisch, auch international. Und daran arbeiten wir, glaube ich, beide sehr gerne und werden das auch weiterhin tun.
3: Wegen schlechter Umfragewerte, Krach in der Koalition und nur langsam vorankommenden Reformen haben zuletzt der Stern und die Bild über einen möglichen Kanzlerwechsel berichtet. Auch im Regierungsviertel soll das ein Thema sein. Realistisch ist so ein Wechsel mittendrin, rein rechtlich und politisch aber nicht. Fette Geldstrafe für Temu. Der chinesische Online-Händler muss 200 Millionen Euro an die EU zahlen, weil auf der Plattform zu viel gefährliche und illegale Produkte verkauft werden. Bei Testkäufen wurden zum Beispiel Ladegeräte entdeckt, die durch Sicherheitstests gefallen sind, und Babyspielzeug, das die Chemikaliengrenzwerte überschritten hat. Temu findet die Strafe übertrieben und erklärt, dass man Kunden günstige Produkte bietet und auch europäischen Firmen hilft, mehr zu verkaufen. Aktuell prüft die EU auch Strafen gegen die Händler AliExpress und Shein. 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
6: 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Für Luxemburg, Trier, die Eifel und das Saarland, schönen guten Morgen. Heute am Freitag wird es wieder sonnig und heiß. Die Höchstwerte liegen zwischen 27 und maximal 33 Grad. Morgen am Samstag wird es warm bis heiß mit 27 bis 31 Grad. Vormittags meist auch noch sonnig bis wolkig, später dann schwül und örtlich Gewitter möglich.
7: Und jetzt der RTL-Verkehrsreport. Vorsicht bitte, es kommt zu Behinderungen auf der A8 Saarlouis Richtung Luxemburg zwischen Merzig-Wellingen und Tunnel Pellingerberg. Hier steht ein defektes Fahrzeug. Dann geht es rüber auf die A1 Richtung Trier. In Höhe Munzbach wird gebaut, die rechte Spur ist gesperrt. A13 Richtung Schengen zwischen Bad Mondorf und dem Tunnel Markusberg ist die Überholspur und auch die rechte Spur hier momentan wegen Wartungsarbeiten gesperrt. Den kompletten Verkehrsservice gibt's online über rtlradio.de. Wir wünschen weiterhin eine sichere Fahrt durch den Freitag.
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12: 8.26 Uhr.

0: 9. Guten Morgen.
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0: Guten Morgen, hier ist RTL Deutschland Hitradio mit Anno und der Morgencrew.
1: Hallo, Morgen.
0: Eins der größten Rätsel Hollywoods bekommt gerade neuen Fahrtwind.
1: Oh.
0: Ja. Es gibt einen neuen Kandidaten für die Rolle von James Bond.
1: Krass.
0: Leo Souter heißt der Mann, Netflix-Star. Ehrlich gesagt, ich musste mir sogar sagen lassen, wie man ihn ausspricht, den Leo Souter.
1: Kannte den auch nicht.
0: Aber dafür haben wir unseren Movie-Man Manu. Erzähl mal.
2: Ja. Hi,
0: Manu. Leo Souter. Wer ist es und was ist dran an den James-Bond-Gerüchten?
2: Ja, kennt man vor allem aus der Netflix-Serie Vikings Valhalla. 32 Jahre alt, natürlich Brite. Sein Name ist jetzt scheinbar bei Amazon, die ja die Rechte an James Bond haben, öfter gefallen.
1: Ja. Ach so.
2: Und das passt auch so ein bisschen zu dem, was die Casting-Direktorin Nina Gold jetzt bei den Filmfestspielen in Cannes gesagt hat. Der nächste Bond muss eine langfristige Verpflichtung sein, jemand, der längerfristig Sexappeal versprüht.
0: Oh Gott, ich sehe schon wieder, dass Arno das als Aufforderung versteht. Und langsam müssten die ja mal alle britischen Schauspieler durchhaben, oder?
1: Eigentlich schon,
0: wer da alles schon behandelt wurde, so viele Namen.
1: Ja, eine ganze Menge. Und deswegen fragen wir uns natürlich jetzt, ist das jetzt auch wieder nur so eins dieser typischen Gerüchte oder kann man den Namen jetzt doch wirklich ernst nehmen?
2: Ja, die neuen Filme sollen ja die Anfänge von Bond zeigen. Ja. Also da passt Leo Souter mit seinen 32 schon voll rein. Mhm. Er hat sich auch schon geäußert zu den Gerüchten und sagt, ich zitiere jetzt mal, ich glaube, es könnte irgendwo im Raum stehen, und ich würde nicht Nein sagen.
1: Ach so.
0: Wer würde denn bitte Nein sagen?
1: Ja, frage ich mich auch an der Stelle.
0: Willst du zufällig den coolsten Typen aller Zeiten spielen? Nö. Immer Aston Martin fahren und Anzüge tragen? Willst du James Bond sein? Also, Netflix-Star Leo Souter gehandelt als neuer James Bond.
1: Tja.
0: Manu, du beobachtest für alle Fans weiter.
2: Halt euch auf dem Laufenden.
0: Was
1: Sehr
0: da an
1: schön.
0: Dem Gerücht dran ist.
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4: Hi, ihr Cuties. It's me, Davina. Und Shanaya.
5: So, ihr Forbes, ihr Listeten. Was kann ich heute gegen euch tun?
4: Wir wollen beim perfekten Promi-Dinner mitmachen. Weil wir sind doch die perfekten Promis. Honestly.
5: Tja, ihr Instagrazien, vergesst es. Eure Mutter hat da mal mitgefuttert. Die musste danach in die Klinik, um sich die Pfunde absaugen zu lassen.
4: Ich wüsste aber nicht, wie man drei Gänge hinkriegt. Ich kann nur Automatik fahren.
5: Ja, für mich wäre das nur unterhaltsam, wenn der Musk oder der Zuckerberg da mitmachen. Denen könnte ich ein paar Finanztipps geben.
6: Robert, du könntest denen doch zu Hause ja nichts kochen.
5: Ja, dann kaufe ich vorher ein Restaurant. Dann ist das mein Zuhause. Fertig.
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0: RTL 8:39 Uhr.

0: 8.42 Uhr.
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1: Guten Morgen mit einem RTL Greatest Hit. Christina Aguilera, Genie in a Bottle. Hier sind Arno und Timon Crew auf RTL, Deutschlands Hitradio. Ralf Schumacher heiratet. Das wird ein aufregendes Wochenende in der Promi-Welt.
0: Ja, ne?
1: Ralf Schumacher heiratet seinen Verlobten Etienne in Saint-Tropez. Und zwar, wie sie es gehört, 3 Tage lang.
0: Tja,
1: mit 110
0: schlecht.
1: Gästen. Ich würde wetten, Cora Schumacher ist keine davon.
0: Vermutlich nicht. Heute ist auf jeden Fall erstmal die Willkommensparty in einem Beachclub. Mhm. Morgen wird dann im Standesamt von Saint-Tropez geheiratet und danach im Yachtclub gefeiert. Und zum Abschluss gibt Sonntag dann noch einen Brunch im Privathaus von Ralf Schumacher.
1: Ja.
0: Also die haben einiges vor.
1: Ordentliches Programm. Ich war mal auf der Hochzeit von einem befreundeten schwulen Pärchen, weil man fragt sich immer, wie machen die das mit dem Hochzeitstanz und so.
0: Ja.
1: Die hatten sich eine Boyband-Choreo einstudiert.
0: Ach, schön.
1: Ja, so zwei Jungs. Ja, die so nebeneinander.
0: Geil.
1: Es war so eine Mischung aus super stylisch und echt süß. Mal schauen, was Ralf und Etienne hinlegen. Wir werden sehen, weil alles wird begleitet. Von Kamerateams.
0: Natürlich.
1: Für eine exklusive Doku bei Sky nächste Woche.
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4: Ich bin Benjamin Herrmann, guten Morgen. Kassenärzte warnen jetzt vor der Idee der Teilkrankschreibung. Sie ist ein Teil der Gesundheitsreform, um Geld zu sparen und die gesetzlichen Krankenkassen zu entlasten. Diana Kramer.
5: Künftig soll es neben der klassischen Krankschreibung, also Komplettausfall, auch die Möglichkeit einer Arbeitsunfähigkeit zu 25%, 50% oder 75% geben, wenn Beschäftigte sich in der Lage fühlen, teilweise weiterzuarbeiten. Entscheiden müssen das aber die Ärzte und hier sieht die Kassenärztliche Bundesvereinigung das Problem. Es sei einfach nicht leistbar, dass sich Praxen über die Arbeitsbedingungen jedes Einzelnen erkundigen. Außerdem seien Haftungsfragen für Ärzte nicht geklärt und auch der bürokratische Aufwand würde erheblich steigen, so die Kritik.
4: Über die aktuellen Temperaturen freut sich auch der Eichenprozessionsspinner. Durch das Sommerwetter der letzten Tage hat er sich in mehreren Bundesländern massiv ausgebreitet. Gerade in Wäldern oder an Badeseen mit Bäumen drumherum sollte man deshalb vorsichtig sein. Erste Gebiete mussten sogar schon gesperrt werden. Die winzigen Brennhaare der Raupen können allergische Reaktionen, Hautreizungen und auch Atembeschwerden auslösen. Alkoholfreies Bier wird in Deutschland immer beliebter. Laut dem Deutschen Brauerbund ist inzwischen jeder 9. getrunkene Liter Bier alkoholfrei. 2019 war es noch jeder 12. Der Grund dafür, Bier gilt bei vielen inzwischen eher als erfrischendes Lifestyle-Getränk mit weniger Kalorien und ohne Rausch. Die deutschen Oscars, der Deutsche Filmpreis, wird heute verliehen. Einige Preisträger stehen dabei schon fest, unter anderem bekommt Regisseur Wim Wenders den Ehrenpreis. Um die Goldene Lola, also den besten Spielfilm, kämpfen in diesem Jahr 6 Filme. Gelbe Briefe, Das Verschwinden des Josef Mengele, Amrum, Ach diese Lücke, diese entsetzliche Lücke, 22 Bahnen und In die Sonne schauen. Die Mückensaison geht jetzt erst so richtig los. In diesem Jahr hat sie besonders früh begonnen und mit den sonnig warmen Tagen ihren ersten Höhepunkt erreicht. Aber welche Hilfsmittel helfen wirklich? Kollege Dominik Kutzur hat sich mal schlau gemacht.
6: Am wirksamsten gegen Mücken sind chemische Mittel. Sie halten etwa 5 bis 8 Stunden. Beim Auftragen sollte man jedoch vorsichtig sein, da sie die Augen und Schleimhäute reizen können. Pflanzliche Alternativen mit ätherischen Ölen, etwa aus Lavendel oder Zedernholz oder Duftkerzen mit Zitronella, wirken dagegen oft kürzer. Insektengitter zum Beispiel an Fenstern helfen, damit Mücken gar nicht erst ins Schlafzimmer gelangen. Wer vor dem Schlafengehen duscht, entfernt außerdem Schweißgeruch, der Stechmücken anzieht. Und selbst ein Ventilator kann helfen. Er verwirbelt den Körpergeruch und erschwert es den Mücken, den Menschen aufzuspüren.
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8: Für Luxemburg, Trier, die Eifel und das Saarland, schönen guten Morgen. Am heutigen Freitag wird es wieder richtig schön sonnig und auch heiß. Mit Höchstwerten an Samosel und Alzett zwischen 27 und maximal 33 Grad werden erreicht. Morgen am Samstag wird es auch wieder warm bis heiß mit Temperaturen zwischen 27 und 31 Grad. Vormittags meist sonnig bis wolkig, später schwül und örtlich Gewitter möglich. Und jetzt der RTL-Verkehrsreport. Wir starten auf der A1 Richtung Trier in Höhe Munzbach. Kommt es zu Behinderungen? Die rechte Spur ist hier wegen Wartungsarbeiten gesperrt. A13 Richtung Schengen zwischen Bad Mondorf und dem Tunnel Markusberg sind die Überholspur und die rechte Spur wegen einer Baustelle gesperrt. Auch hier kommt es zu Verzögerungen. Dann geht es rüber ins Saarland auf die A1 Trier Richtung Saarbrücken. Vorsicht zwischen Illingen und Kreuz Saarbrücken. Hier Gefahr durch zwei liegen gebliebene Fahrzeuge. Gute und sichere Fahrt.
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0: 8:56 Uhr, 4 Minuten vor 9.
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2: Guten Morgen, Nano und Timon Crew mit Simon und Verena am Freitag. Heute Abend Let's Dance, das Finale im RTL Fernsehen.
3: Endlich.
2: Wir sagen heute Morgen Let's Lambi, der berühmteste Juror der deutschen Tanzszene. Verrät dir, wie die Vorbereitungen laufen und seinen Blick von hinter den Kulissen. Joachim Lambi gleich bei der Morgen Crew, kurz nach 9.
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0: Guten Morgen, hier ist RTL Deutschland Hitradio mit Anno und der Morgencrew.
1: Hallo, morgen.
0: Let's Lambi heißt es hier bei uns heute Abend.
1: Ja.
0: Großes Let's Dance Finale im RTL Fernsehen. Und der berühmteste Juror von allen ist uns aus Köln zugeschaltet. Guten Morgen, Joachim Lambi.
1: Hallo, guten Morgen.
2: Hallo, guten Morgen aus Köln.
0: Danke für deine Zeit so kurz vorm Finale
2: ja.
0: heute Abend.
2: Ja, es ist ja noch ein bisschen hin, noch ein paar Stunden.
1: Ja.
2: Ich glaube, wenn man so viele Folgen gemacht hat, ist man natürlich sehr, sehr, sehr gespannt. Aber die Kandidaten sind viel aufgeregter.
0: Ja, du sagst es gerade selber, so viele Folgen gemacht. Stört dich das eigentlich, wenn Leute sagen, du seist sowas wie der Dieter Bohlen von Let's Dance? Beide so gefürchtet, beide mit den Sprüchen, beide seit Staffel 1 dabei. Ist das ein Kompliment oder eher winkst du da ab?
2: Ach, das ist mir eigentlich vollkommen egal. Dieter Bohlen ist ein ganz anderer Mensch, 10 Jahre älter.
0: Ich sehe das da
2: auch. Das ist schon mal, das muss man schon mal vorab sagen. Nein, der ist auch eine Ikone. Der ist Brand, der steht für diese Sendung und macht auch einen fantastischen Job. Etwas anders als ich,
0: ja.
2: Aber dafür sind wir ja auch unterschiedlich. Also alles gut, mich stört das nicht. Ich habe früher immer gesagt, ich bin für obenrum zuständig, Dieter für unten.
0: Ja, mit den Sprüchen und so, du provozierst ja auch mal so zwischendurch. Ne? Weißt du noch, welchem Promi du bei Let's Dance wirklich mal minus einen Punkt gegeben hast?
2: Ja, natürlich. Cora Schumacher.
1: Ja.
2: Das war aber auch ein unterirdischer Jive. Das Problem, was die Leute dann immer sehen, aber auch teilweise die Kandidaten, ist, das sind ja nur Floskeln, die für den Tanz stehen. Das ist ja nicht persönlich gemeint. Aber es gibt natürlich immer wieder welche, die nehmen das sehr persönlich. Wir müssen immer bedenken, es ist eine Unterhaltungsshow. Der Zuschauer möchte sich ja am Freitagabend auch gut unterhalten fühlen. Und somit muss man das immer mal ein bisschen reduzieren.
1: Ja, du sagst, es ist eine Unterhaltungsshow, aber man merkt doch so auch als Zuschauer, wenn es ums Tanzen geht, dann geht es bei euch auch durchaus mal zur Sache. Also
2: ja,
1: du
2: so wie
1: ihr diskutiert darum mit Daniel Hartwig oder auch mit deinen Jurykollegen. Wird dann eigentlich weiter diskutiert, wenn die Kameras aus sind, so richtig?
2: Nein.
1: Oder ist es wirklich nur so eine Szenensituation?
2: Das entsteht in dem Moment. Es ist nichts geplant in dieser Sendung.
1: Mhm.
2: Es passiert alles live, auch wie letzten Freitag. Mozzi ist natürlich auch ein sehr emotionaler Mensch, was auch absolut toll ist. Sieht das ein wenig anders als ich. Sie sieht vielleicht mehr Emotion und Unterhaltung im Vordergrund. Ich sehe vielleicht mehr das Tanzen im Vordergrund. Beides ist berechtigt, wobei man sagen muss, wenn wir nur die Show und nur die Unterhaltung sehen, dann brauchen wir A nicht da sitzen und dann machen die Kandidaten eine kleine Show und brauchen sich die Woche über auch nicht so den Popo aufreißen, auf Deutsch gesagt. Die trainieren ja auch nicht nur ihre Choreo, die trainieren Musik, die trainieren den Takt, die trainieren die Schritte, also auch die Technik und dann muss das auch angesprochen werden.
0: Und wenn wir jetzt mal auf die Finalisten schauen, ein Musiker gegen einen Ninja Warrior Star, gegen eine Schlagersängerin, ist ja schon sehr bunt. Hast du einen Tipp, so ein Gefühl, wer das heute Abend gewinnt?
2: Also seit vier, fünf Folgen kann ich sagen, lass uns würfeln oder losen, wer gewinnt, weil es wirklich sauspannend ist. Es ist so unberechenbar, weil jeder hat mal einen Top-Tag, dann hat man auch mal einen Tag, wo man vielleicht bei einem Tanz einen kleinen Aussetzer hat. Hatten wir ja letzten Freitag, da hatte Joel und auch Ross Anthony, der dann ausgeschieden ist, einen nicht so guten ersten Tanz und das hat den so fast, dem Joel fast das Genick und dem Ross das Genick gebrochen am Ende.
0: Wahnsinn. Dankeschön, Joachim Lambi.
1: Ja,
0: viel Spaß, viel Erfolg heute Abend. Starke Nerven.
2: Ich freue mich auf alle, die heute Abend zuschauen, für die Kandidaten die Daumen drücken. Und am Ende machen wir ein bisschen Party, wer gewonnen hat.
1: Ja.
0: Let's Dance Finale heute Abend 2015 im RTL Fernsehen. Der berühmteste Juror von allen, schon heute früh in der Morgencrew. Dankeschön, Joachim.
1: Danke.
2: Sehr gerne. Tschüss.
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0: fröhlichen Freitagmorgen mit Lady Gaga, The Edge of Glory. Hier sind Arne und die Morgencrew auf RTL.
1: Ich bin Benjamin Herrmann. Guten Morgen.
0: Fußball-Weltmeisterschaft.
2: Über die aktuellen Temperaturen freut sich auch der Eichenprozession.
0: Kribbelt schon so ein bisschen.
3: Voll
2: durch das Sommerwetter der letzten Tage hat es in dieser Runde.
0: Heute Abend ist das Grillfest der deutschen Fußballnationalmannschaft mit den Families. Am Sonntag dann vorletztes Testspiel von der Weltmeisterschaft. Sonntag geht es in Mainz gegen Finnland. Finnland ist nicht bei der WM dabei.
2: Auch
0: also nach der Logik hätte man im Grunde auch gegen Italien
2: für den Bundeskanzler.
0: Schade, ne? Das Spiel läuft Sonntag ab 20 Uhr
2: über einen eventuellen
0: im ZDF.
2: Gesagt.
4: Ich habe nicht die Zeit, mich an solchen Spekulationen zu beteiligen. Ich habe mit dem Kanzler ein Vertrauensverhältnis. Wir wissen um die Aufgabe, die vor uns steht, innenpolitisch, europapolitisch, auch international. Und daran arbeiten wir, glaube ich, beide sehr gerne und werden das auch weiterhin tun.
5: Wegen schlechter Umfragewerte, Krach in der Koalition und nur langsam vorankommenden Reformen haben zuletzt der Stern und die Bild über einen möglichen Kanzlerwechsel berichtet. Auch im Regierungsviertel soll das ein Thema sein. Realistisch ist so ein Wechsel mittendrin, rein rechtlich und politisch aber nicht. Weil er einen Anschlag auf Taylor Swift-Konzerte in Wien geplant hat, wurde ein 21-jähriger Österreicher jetzt verurteilt. Die Geschworenen am Landgericht Wiener Neustadt erkannten ihn außerdem auch bei der Bildung einer Terrorzelle für schuldig. Insgesamt muss er 15 Jahre in Haft. Matthias Röder berichtet aus Wiener Neustadt.
6: Die Attentatspläne auf das Taylor Swift-Konzert hatte der Hauptangeklagte freimütig gestanden. Mit Messern, einem Lastwagen oder einer Bombe wollte er möglichst viele Fans des US-Stars vor dem Wiener Ernst-Happel-Stadion töten. Schwieriger einzuordnen war seine Rolle bei der Bildung einer regelrechten Terrorzelle. Hier ging es letztlich um den Vorwurf der Beihilfe zum versuchten Mord. Bei ihrem Schlusswort versuchten beide Angeklagten, sich in günstigem Licht zu zeigen. Sie bereuten ihre Pläne, ihre Taten, ihre extremistische Gesinnung. In der Hoffnung auf eine zweite Chance im Leben.
5: Der Iran und die USA nähern sich bei den Friedensverhandlungen wieder an. US-Vizepräsident J.D. Vance spricht von vielen Fortschritten, wichtige Punkte seien aber noch nicht so, dass Donald Trump den Deal unterschreibt. US-Medien berichten, dass es unter anderem um eine Verlängerung der Waffenruhe um 60 Tage und die Öffnung der Straße von Hormuz geht. Ein weiterer Punkt sollen außerdem neue Gespräche über das iranische Atomprogramm sein. Während es zwischendurch schon hieß, dass sich beide Seiten einig sind, sagt der Iran jetzt, dass noch kein Abkommen existiert. 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
7: 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Für Luxemburg, Trier, die Eifel und das Saarland, schönen guten Morgen. Am heutigen Freitag wird es wieder richtig schön sonnig und auch heiß. Mit Höchstwerten an Saarmosel und Alzette zwischen 27 und maximal 33 Grad werden erreicht. Morgen am Samstag wird es auch wieder warm bis heiß mit Temperaturen zwischen 27 und 31 Grad. Vormittags meist sonnig bis wolkig, später schwül und örtlich Gewitter möglich. Und jetzt der RTL-Verkehrsreport. Es geht auf die A13 Richtung Schengen. Zwischen Bad Mondorf und dem Tunnel Markusberg wird gebaut. Hier sind momentan die Überholspur und auch die rechte Spur gesperrt. Der Verkehr läuft über die Pannenspur. A1 Richtung Trier. In Höhe Munsbach ist die rechte Spur wegen Bauarbeiten gesperrt. A8 Pirmasens Richtung Saarlouis zwischen Neunkirchen-Wellesweiler und Neunkirchen-Oberstadt ist die linke Spur bis 14 Uhr gesperrt. Weiterhin eine sichere Fahrt.
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0: Guten Morgen, Arno und die Morgencrew, Deutschlands lustigste Morgensendung auf RTL. Das ist vielleicht einer der Morgende, wo man froh ist, dass man kein Promi ist, weil die müssen heute Abend Smoking tragen, zumindest die Männer. In Berlin wird der Deutsche Filmpreis verliehen. Die Lolas, sowas wie der deutsche Oscar. Und klar, das hat die Branche so an sich, Filmpreis. Da kommen viele bekannte Gesichter.
1: Das stimmt. Also Wim Wenders kriegt einen Lebenswerkpreis. Zum Beispiel August Diehl wird da sein. Und wir haben auch schon einen Gewinner, der feststeht. Das ist Michael Bulli Herbig. Der bekommt den Preis für das Kanu des Manitou. Und zwar ist das der besuchsstärkste Film des Jahres gewesen mit über 5 Millionen Kinozuschauern.
0: Also Bulli wird heute sehr zufrieden sein mit der Gesamtsituation. Ansonsten Favoriten auf die Lolas, der deutsche Oscar-Beitrag In die Sonne schauen,
1: ja.
0: Elfer nominiert, Gelbe Briefe, 9 Nominierungen, der hat ja auch schon die Berlinale gewonnen, das heißt, die Dankesrede wäre also schon fertig.
1: Wer gucken will, ab 19 Uhr wird die Gala live in der ARD Mediathek gestreamt.
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3: Hallöchen, Kurt Krömer hier. Ja, ich habe dieses Jahr schon meine erste Fahrradtour gemacht. Meins ist nämlich geklaut worden und ich bin zur Polizei gefahren. Ja, Berlin hält halt fit, wa?
4: Ja, hallo, hier spricht Heselbrugger. Das erste Rad war aus Stein. Stellte man noch eins dazu, hatte man ein Mountainbike. Und damit man das gut nutzen konnte, wurde die Schweiz erfunden.
5: Moin, Tim Melzer hier mit einem Radtour-Menü. Erster Gang Leerlauf, zweiter Gang Alurahmnudeln mit Schnittschlauch und zum Dessert kommt der Gebäckträger mit lecker Schutzblechkuchen. Dazu ein frisch gezapftes Tretlager. Gönn dir.
6: Ja, hallo, hallo, ich bin's, Evelyn Baldecki. Ja, also ich wollte mir für eine Tour eigentlich ein E-Bike kaufen, aber bei den hohen Spritpreisen lasse ich das erstmal. Ich bin ja clever.

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0: 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Hier ist RTL Arno und die Morgencrew, Deutschlands lustigste Morgensendung.
1: Wir verabschieden uns gleich ins Wochenende. Verena in ein sturmfreies Wochenende.
2: Ja.
1: Alle anderen in ein Wochenende voller Finals, weil heute Abend Finale Let's Dance.
2: Ach ja.
1: Morgen ist Finale Champions League.
2: Ja.
1: Mich würde die Überschneidung interessieren in den Fangruppen. Also wer mit gleich großer Begeisterung beide schaut.
2: Ja, finde ich eine gute Sache.
1: Ja.
2: Wenn schon, denn schon.
1: Wir hören uns morgen nochmal im Besten aus einer Woche.
2: Stimmt, jawohl.
1: Von 8 bis 10.
2: Genau.
1: Perfekt zum Einschalten, falls du einkaufen fährst. Ansonsten frische Show, Montag früh hier
2: so
1: wieder.
2: So ist es.
1: Freuen wir uns drauf, wenn du einschaltest. Hab ein schönes
2: Wochenende.
1: Bis dann,
2: ciao.
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4: Ich bin Benjamin Herrmann, guten Morgen. Mehr als jeder Zweite wünscht sich kürzere Arbeitszeiten. Das zeigt eine neue Umfrage im Auftrag des Deutschen Gewerkschaftsbunds. Katrin Müller.
5: Einkaufen, Haushalt, Kinder abholen. Viele Beschäftigte haben nach der Arbeit noch jede Menge zu erledigen. Von den befragten Männern mit Kind wünschen sich sogar fast zwei Drittel kürzere Arbeitszeiten. Männer arbeiten laut der Umfrage im Schnitt gut 37 Stunden, Frauen rund 31 Stunden pro Woche. Etwa jede oder jeder dritte Befragte fühlt sich nach der Arbeit oft leer und ausgebrannt. Vom DGB heißt es zum Rütteln am 8-Stunden-Tag, wenn Beschäftigte bis zur Erschöpfung arbeiten, steigen nicht die Wachstumskräfte, sondern die Krankenstände und Unfallzahlen.
4: Wer heute in Richtung Süden über den Brenner wegfahren oder zurückkommen will, hat schlechte Karten. Die Autobahn wird wegen einer Demo morgen komplett gesperrt und das dürfte auch schon heute für einige Probleme sorgen. Lea Matschulat.
6: Ab morgen früh ist die Brenner Autobahn dicht, also werden sich schon heute viele auf den Weg machen und das dürfte direkt auf der Autobahn, aber auch drumherum für Staus und Behinderungen sorgen. Am Sperrtag direkt dann wird es auf vielen der Ausweichstrecken nur im Schneckentempo vorangehen. Die Gemeinde Gries in Österreich will mit der Demo gegen die Verkehrsbelastung protestieren. Rund 15.000 Menschen leiden täglich unter Lärm, Feinstaub und überlasteten Straßen, lautet ihr Argument.
4: Über die aktuellen Temperaturen freut sich auch der Eichenprozessionsspinner. Durch das Sommerwetter der letzten Tage hat er sich in mehreren Bundesländern massiv ausgebreitet. Gerade in Wäldern oder an Badeseen mit Bäumen drumherum sollte man deshalb vorsichtig sein. Erste Gebiete mussten sogar schon gesperrt werden. Die winzigen Brennhaare der Raupen können allergische Reaktionen, Hautreizungen und auch Atembeschwerden auslösen. Die Mückensaison geht jetzt erst so richtig los. In diesem Jahr hat sie besonders früh begonnen und mit den sonnig warmen Tagen ihren ersten Höhepunkt erreicht. Aber welche Hilfsmittel helfen wirklich? Kollege Dominik Kurzur hat sich mal schlau gemacht.
7: Am wirksamsten gegen Mücken sind chemische Mittel. Sie halten etwa 5 bis 8 Stunden. Beim Auftragen sollte man jedoch vorsichtig sein, da sie die Augen und Schleimhäute reizen können. Pflanzliche Alternativen mit ätherischen Ölen, etwa aus Lavendel oder Zedernholz oder Duftkerzen mit Zitronella, wirken dagegen oft kürzer. Insektengitter zum Beispiel an Fenstern helfen, damit Mücken gar nicht erst ins Schlafzimmer gelangen. Wer vor dem Schlafengehen duscht, entfernt außerdem Schweißgeruch, der Stechmücken anzieht. Und selbst ein Ventilator kann helfen. Er verwirbelt den Körpergeruch und erschwert es den Mücken, den Menschen aufzuspüren.
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8: RTL Wetter. Für Luxemburg, Trier, die Eifel und das Saarland, die Sonne scheint bis zum Abend hindurch von einem wolkenlosen Himmel und die Höchsttemperatur liegt an Saar, Mosel und Alzette zwischen 27 und maximal 33 Grad werden erreicht, je nach Höhenlage. Morgen am Samstag wird es auch wieder warm bis heiß mit 27 bis 31 Grad, vormittags meist sonnig bis wolkig, später schwül und örtlich auch Gewitter möglich. Und jetzt der RTL-Verkehrsreport. Es geht auf die A8 Pirmasens Richtung Saarlouis zwischen Neunkirchen-Wellesweiler und Neunkirchen-Oberstadt. Ist der linke Fahrstreifen wegen Bauarbeiten noch bis ca. 14 Uhr gesperrt. A620 Saarlouis Richtung Saarbrücken. Zwischen Völklingen und Saarbrücken-Gersweiler 5 Kilometer Stau wegen Wartungsarbeiten. Rüber auf die A620 Saarbrücken-Saarlouis zwischen Völklingen-Geislautern und Völklingen werden in beiden Richtungen finden Brückenarbeiten statt. Auch hier kommt es zu Behinderungen. Weitere Infos gibt's auch online über rtlradio.de.
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0: 10 Uhr, ich bin Olli. Hi, mehr Abwechslung, damit du uns jetzt noch länger hören kannst. Gleich Kelly Clarkson, Because of You. Alex Warren auch mit dem Mega-Hit Ordinary. Und hier ist Dermot Kennedy jetzt mit Funeral.
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Kelly Clarkson, Because of You, RTL, Deutschlands Hitradio hier mit mir, Olli. Hi, schönen Start in den Freitag. Ja, fast geschafft. Wochenende steht ja vor der Tür, ne? Noch ein bisschen durchhalten. Dazu die besten neuen Hits. Gleich Ed Sheeran, Overpass Graffiti. Und jetzt hier der Mega-Hit von Baby Rexha und Faithless. Hier ist New Religion.

Ed Sheeran, Overpass Graffiti, RTL, Deutschlands Hitradio hier. 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

0: RTL, Deutschlands Hitradio, gleich für dich der Mega-Hit Kato und John und The Lights Off und Fergie gibt's auch mit Big Girls Don't Cry. Bleib dran!
1: Und hier sind die Veranstaltungstipps für Luxemburg, Trier, die Eifel und das Saarland. Anne Mai Kantereit sind in diesem Jahr wieder auf großer Tour. Seit ihrer Schulzeit folgen die Kölner dem Motto, wird schon irgendwie gehen. Und wie es ging, von der Straße in die Stadien, Millionen Streams, Gold- und Platin-Auszeichnungen, Fans weltweit.

0: Für Kölner ist dieser Song eine Hymne. Annenmay Kantereit kommt am 2. Juli ins Atelier nach Luxemburg. Los geht's um 19 Uhr. Das Konzert ist zwar ausverkauft, aber mit ein bisschen Glück kannst du noch eine Karte ergattern. Die Hypno-X-Show ist eine Reise in die Welt der Hypnose mit Mr. Yasin. Der Hypnose-Experte nimmt das Publikum mit auf ein unvergessliches Abenteuer voller Spannung, Spaß und faszinierender Augenblicke. Durch Freiwillige aus dem Publikum gibt er inspirierende Einblicke in die Fähigkeit der menschlichen Psyche. Mr. Yasin, heute Abend in der Kongresshalle in Saarbrücken. Die Show startet um 20 Uhr und Karten bekommst du ab 39,50 Euro. Nach den großen Erfolgen seiner letzten Soloprogramme legt der preisgekrönte Comedian Chris Thall mit seinem aktuellen Programm nach.
1: Meine ganze Familie hasst mich, wenn ich Sachen organisiere, aber ich bin einfach lustig und ich bin kreativ. Ja, ich habe zum Beispiel meine Nichte, die ist 7 Jahre alt. Ich habe ihre Kommunion komplett durchorganisiert. Alle angepisst. Der Stripper war unangenehm. Ja. Was ich richtig assi fand, weil ich war der Stripper und ich finde mich sexy.
0: Immer wieder stellt er seine eigenen Gags auf den Kopf und tritt in komischen Schlagabtausch mit seinem Publikum. Chris Thall kommt am 6. Juni in die Arena nach Trier. Los geht's dann um 20 Uhr und Karten bekommst du ab 54 Euro. Und wenn du auch noch einen Veranstaltungstipp für Luxemburg, Trier, die Eifel oder das Saarland hast, schick eine Mail über rtlradio.de.
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RTL, Deutschlands Hitradio, schönen Start so langsam ins Wochenende. Schönen Freitag vom Mittag dir. Gleich habe ich für dich den Mega-Hit von Mikey's Mind und Chill 77 Papa Ute im Afro Soul Remix. Ist so der perfekte Soundtrack für diesen Freitag vom Mittag. Genauso wie der hier, Michael Patrick Kelly, The One jetzt, die besten neuen Hits.

besten neuen Hits. Magis mein Papa Ute, RTL, Deutschlands Hitradio hier mit mir, Olli. Hi, schönen Start in den Freitag. Fast geschafft. Heute nochmal richtig durchziehen und dann ist es da. Das wohlverdiente Wochenende und dazu natürlich die besten neuen Hits. Jetzt Olivia Rodrigo mit Drop That.

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1: Ich bin Benjamin Herrmann. Guten Tag. In Deutschland haben im letzten Monat deutlich mehr Menschen einen neuen Job gefunden. Die Zahl der Arbeitslosen ist wieder unter die Marke von 3 Millionen gesunken. Janina Singer berichtet.
2: Im Mai geht die Arbeitslosenzahl üblicherweise zurück, weil es wieder mehr Jobs draußen gibt, etwa auf dem Bau. Diese Frühjahrsbelebung sei aber dieses Jahr nicht wirklich in Fahrt gekommen, so die Chefin der Bundesagentur für Arbeit, Nahles. Der Rückgang komme eher von einem schwachen April als von einem starken Mai. Weiter gibt es 31.000 Arbeitslose mehr als letztes Jahr. Es sei weiter keine Trendwende in Sicht, so Nahles.
1: Über die aktuellen Temperaturen freut sich auch der Eichenprozessionsspinner. Durch das Sommerwetter der letzten Tage hat er sich in mehreren Bundesländern massiv ausgebreitet. Gerade in Wäldern oder an Badeseen mit Bäumen drumherum sollte man deshalb vorsichtig sein. Erste Gebiete mussten sogar schon gesperrt werden. Die winzigen Brennhaare der Raupen können allergische Reaktionen, Hautreizungen und auch Atembeschwerden auslösen. Für mehr Sicherheit beim Uber-Fahren, der Fahrdienst erlaubt ab sofort Tonaufnahmen zu machen. Dafür wird es eine neue In-App-Funktion geben, die Fahrgäste einfach starten können. Uber will damit das Sicherheitsgefühl stärken und eine zusätzliche Schutzebene installieren. Die Mückensaison geht jetzt erst so richtig los. In diesem Jahr hat sie besonders früh begonnen und mit den sonnig warmen Tagen ihren ersten Höhepunkt erreicht. Aber welche Hilfsmittel helfen wirklich? Kollege Dominik Kurzur hat sich mal schlau gemacht.
3: Am wirksamsten gegen Mücken sind chemische Mittel. Sie halten etwa 5 bis 8 Stunden. Beim Auftragen sollte man jedoch vorsichtig sein, da sie die Augen und Schleimhäute reizen können. Pflanzliche Alternativen mit ätherischen Ölen, etwa aus Lavendel oder Zedernholz, oder Duftkerzen mit Zitronella wirken dagegen oft kürzer. Insektengitter zum Beispiel an Fenstern helfen, damit Mücken gar nicht erst ins Schlafzimmer gelangen. Wer vor dem Schlafengehen duscht, entfernt außerdem Schweißgeruch, der Stechmücken anzieht. Und selbst ein Ventilator kann helfen. Er verwirbelt den Körpergeruch und erschwert es den Mücken, den Menschen aufzuspüren.
1: Der Iran und die USA nähern sich bei den Friedensverhandlungen wieder an. US-Vizepräsident J.D. Vance spricht von vielen Fortschritten, wichtige Punkte seien aber noch nicht so, dass Donald Trump den Deal unterschreibt. US-Medien berichten, dass es unter anderem um eine Verlängerung der Waffenruhe um 60 Tage und die Öffnung der Straße von Hormuz geht. Ein weiterer Punkt sollen außerdem neue Gespräche über das iranische Atomprogramm sein. Während es zwischendurch schon hieß, dass sich beide Seiten einig sind, sagt der Iran jetzt, dass noch kein Abkommen existiert. 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
4: RTL Wetter. Für Luxemburg, Trier, die Eifel und das Saarland. Heute scheint die Sonne bis zum Abend hin durch und das von einem strahlend blauen Himmel. Die Höchstwerte liegen in der Großregion zwischen 27 und maximal 33 Grad werden erreicht. Morgen am Samstag wird es dann auch wieder warm bis heiß mit 27 bis 31 Grad. Vormittags meist dann sonnig bis wolkig, später etwas schwül und örtlich auch Gewitter möglich. Meist bleibt es aber trocken. Und jetzt der RTL-Verkehrsreport. Vorsicht auf der A620 Saarbrücken-Saarlouis zwischen Dreieck Saarbrücken und Saarbrücken-Bismarckbrücke. In beiden Richtungen besteht die Gefahr durch eine ungesicherte Unfallstelle. A1 Richtung Trier. In Höhe Munzbach wird gebaut, die rechte Spur ist gesperrt. A13 Richtung Schengen zwischen Bad Mondorf und dem Tunnel Markusberg sind die Überholspur und die rechte Spur momentan wegen Wartungsarbeiten gesperrt. Weitere Infos gibt's online über rtlradio.de. Gute Fahrt!
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1: Hitradio RTL. 11 Uhr, ich bin Olli. Hi, schönen Freitag Vormittag. Mehr Abwechslung, damit du uns jetzt noch länger hören kannst. Gleich der Mega-Hit American Girls von Harry Styles. Purple Disco Machine gibt's auch mit All My Life. Und hier kommt Ray mit Where Is My Husband.
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Harry Styles, American Girls, die besten neuen Hits. RTL, Deutschlands Hitradio hier. Schönen Freitag vor Mittag wünsche ich dir. Kennst du diese Hits, wo man einfach immer mitsingen muss? Ganz laut, auf jeder Party mit allen zusammen. Genau so einen habe ich gleich für dich. Die Backstreet Boys mit Everybody. Bekommst du gleich nach dem Mega-Hit von Coldplay und Lil Sims. Hier kommt We

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0: RTL, Deutschlands Hitradio, gleich für dich Macklemore und Ryan Lewis mit dem Mega-Hit Can't Hold Us und neue Musik von Sumbrel, 12 zu 12, gibt's gleich, bleib dran.
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2: Für Luxemburg, tritt die Eifel und das Saarland, schönen guten Tag. E-Zigaretten sind bei der Luxemburger Jugend weiter auf dem Vormarsch. Laut einer neuen Umfrage zum Tabakkonsum geben 23% der Jugendlichen im Alter von 16 bis 24 Jahren an, E-Zigaretten zu rauchen, wie L'Essentiel online berichtet. Auch sogenannte Nikotinbeutel sind vor allem bei jungen Menschen beliebt. Insgesamt konsumieren lediglich 3% der Bevölkerung solche Produkte. Bei den 16- bis 24-Jährigen steigt dieser Anteil jedoch auf 15%. Beim allgemeinen Zigarettenkonsum gaben 13% der Bevölkerung an, täglich zu rauchen. Das Bundeskabinett hat ein neues Baugesetzbuch auf den Weg gebracht, das die kommunale Planung beschleunigen und Wohnungsbau in Gebieten mit Knappheit bevorzugen soll. Verfahren sollen digitalisiert, verkürzt und durchsichtiger werden. Dazu die Trierer SPD-Abgeordnete und Bundesbauministerin Verena Huberts im Deutschlandfunk.
3: Wir müssen dem Wohnungsbau in Deutschland endlich Vorfahrt einräumen. Wir haben zu wenige Wohnungen, Vorfahrt vor anderen Interessen, die ein Stück weit zurücktreten. Also man könnte zum Beispiel den Denkmalschutz nennen. Beim Umweltschutz ist es in der Tat auch so. Aber ganz wichtig, die Standards werden nicht gesenkt. Die gelten, die sind sehr hoch in Deutschland. Und daran gehen wir auch nicht mit dem Baugesetzbuch.
2: Zudem sollen Kommunen neue Hebel gegen sogenannte Schrottimmobilien bekommen und sie bei extremem Missbrauch sogar enteignen können. Im saarländischen Weltkulturerbe Völklinger Hütte findet von heute bis einschließlich Sonntag das Festival für Videomapping Forge statt. Jeweils von 21 bis 24 Uhr werden die 7 eigens für das Festival erstellten Filme in einem spektakulären Open-Air-Setting auf dem Erzplatz die ikonische Industrieanlage des UNESCO-Weltkulturerbes innovativ ins Licht setzen. Der Eintritt ist frei, Einlass ist an allen 3 Tagen jeweils um 21 Uhr. 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
4: Und jetzt der RTL-Verkehrsreport. Es geht auf die A6. Kaiserslautern, Saarbrücken. In Höhe Saarbrücken, Fechingen ist die Fahrbahn in beiden Richtungen nach einem Unfall vollgesperrt. Aktuell hier 3 Kilometer Stau Richtung Saarbrücken zwischen Bismisheim und Fechingen. Dann geht es auf die A1 Richtung Trier. In Höhe Viaduk-Mundsbach ist die rechte Spur wegen Wartungsarbeiten gesperrt. A13 Richtung Schengen zwischen Bad Mondorf und dem Tunnel Markusberg. Hier sind die Überholspuren, die rechte Spur aktuell gesperrt und das gleiche auch auf der Gegenspur. Dann noch auf die A620 Saarbrücken-Saarlouis zwischen Völklingen-Geislautern und Völklingen-Werden. Da kommt es in beiden Richtungen wegen Brückenarbeiten zu Verzögerungen. Wir wünschen weiterhin eine gute Fahrt.
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2: Ella Bright, Girl That I Am. Richtig schöner Hit, der auch so richtig gute Laune macht und der auch so richtig Bock aufs kommende Wochenende macht. Also der perfekte Soundtrack für den Freitag vor Mittag. Ganz neu für dich jetzt. Ella Bright, hier ist Girl That I Am.

Soundtracks Golden, die besten neuen Hits, RTL, Deutschlands Hitradio, hier am Freitag vom Mittag. Olli für dich, hi. Gleich für dich der Mega-Hit Dracula im Remix, Tame Impala und Jenny. Und das hier ist der Mega-Hit von Miles Smith, Nice to Meet You. Geilen Freitag dir. Love.

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2: Ich bin Benjamin Herrmann, guten Morgen. Kassenärzte warnen jetzt vor der Idee der Teilkrankschreibung. Sie ist ein Teil der Gesundheitsreform, um Geld zu sparen und die gesetzlichen Krankenkassen zu entlasten. Diana Kramer.
3: Künftig soll es neben der klassischen Krankschreibung, also Komplettausfall, auch die Möglichkeit einer Arbeitsunfähigkeit zu 25, 50 oder 75% geben, wenn Beschäftigte sich in der Lage fühlen, teilweise weiterzuarbeiten. Entscheiden müssen das aber die Ärzte und hier sieht die Kassenärztliche Bundesvereinigung das Problem. Es sei einfach nicht leistbar, dass sich Praxen über die Arbeitsbedingungen jedes Einzelnen erkundigen. Außerdem seien Haftungsfragen für Ärzte nicht geklärt und auch der bürokratische Aufwand würde erheblich steigen, so die Kritik.
2: Wer heute in Richtung Süden über den Brenner wegfahren oder zurückkommen will, hat schlechte Karten. Die Autobahn wird wegen einer Demo morgen komplett gesperrt und das dürfte auch schon heute für einige Probleme sorgen. Lea Matschulat.
4: Ab morgen früh ist die Brenner Autobahn dicht, also werden sich schon heute viele auf den Weg machen und das dürfte direkt auf der Autobahn, aber auch drumherum für Staus und Behinderungen sorgen. Am Sperrtag direkt dann wird es auf vielen der Ausweichstrecken nur im Schneckentempo vorangehen. Die Gemeinde Gries in Österreich will mit der Demo gegen die Verkehrsbelastung protestieren. Rund 15.000 Menschen leiden täglich unter Lärm, Feinstaub und überlasteten Straßen, lautet ihr Argument.
2: Für mehr Sicherheit beim Uber-Fahren, der Fahrdienst erlaubt ab sofort Tonaufnahmen zu machen. Dafür wird es eine neue In-App-Funktion geben, die Fahrgäste einfach starten können. Uber will damit das Sicherheitsgefühl stärken und eine zusätzliche Schutzebene installieren. Die Mückensaison geht jetzt erst so richtig los. In diesem Jahr hat sie besonders früh begonnen und mit den sonnig warmen Tagen ihren ersten Höhepunkt erreicht. Aber welche Hilfsmittel helfen wirklich? Kollege Dominik Kurzur hat sich mal schlau gemacht.
5: Am wirksamsten gegen Mücken sind chemische Mittel. Sie halten etwa 5 bis 8 Stunden. Beim Auftragen sollte man jedoch vorsichtig sein, da sie die Augen und Schleimhäute reizen können. Pflanzliche Alternativen mit ätherischen Ölen, etwa aus Lavendel oder Zedernholz oder Duftkerzen mit Zitronella, wirken dagegen oft kürzer. Insektengitter zum Beispiel an Fenstern helfen, damit Mücken gar nicht erst ins Schlafzimmer gelangen. Wer vor dem Schlafengehen duscht, entfernt außerdem Schweißgeruch, der Stechmücken anzieht. Und selbst ein Ventilator kann helfen. Er verwirbelt den Körpergeruch und erschwert es den Mücken, den Menschen aufzuspüren.
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6: RTL Wetter. Für Luxemburg, Trier, die Eifel und das Saarland. Heute scheint die Sonne bis zum Abend hin durch und das von einem strahlend blauen Himmel. Die Höchstwerte liegen in der Großregion zwischen 27 und maximal 33 Grad werden erreicht. Morgen am Samstag wird es dann auch wieder warm bis heiß mit 27 bis 31 Grad. Vormittags meist dann sonnig bis wolkig, später etwas schwül und örtlich auch Gewitter möglich. Meist bleibt es aber trocken. Und jetzt der RTL-Verkehrsreport. Vorsicht auf der A620 Saarbrücken-Saarlouis zwischen Dreieck Saarbrücken und Saarbrücken-Bismarckbrücke. In beiden Richtungen besteht die Gefahr durch eine ungesicherte Unfallstelle. A1 Richtung Trier. In Höhe Munzbach wird gebaut, die rechte Spur ist gesperrt. A13 Richtung Schengen zwischen Bad Mondorf und dem Tunnel Markusberg sind die Überholspur und die rechte Spur momentan wegen Wartungsarbeiten gesperrt. Weitere Infos gibt's online über rtlradio.de. Gute Fahrt!
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0: 12 Uhr, schönen Freitagmittag dir. Olli hier für dich. Hi, mehr Abwechslung, damit du uns jetzt noch länger hören kannst. Gleich Ed Sheeran mit Photograph. Dann auch der Mega-Hit Man I Need von Olivia Dean für dich. Und jetzt erstmal Leonie. Hier kommt Don't Worry.
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RTL, Deutschlands Hitradio hier am Freitagmittag. Und den perfekten Soundtrack, um so langsam in Richtung Wochenende zu starten, den bekommst du hier auf Deutschlands Hitradio. Gleich Michael Schulte, Afterlife und hier Holly Humberstone, To Love Somebody, die besten neuen Hits.

RTL, Deutschlands Hitradio, schönen Freitag. 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Jetzt Nico Santos, All-Time High.

0: Olivia Rodrigo, The Cure, die besten Non-Hits, RTL Deutschlands Hitradio hier, gleich mit dem Mega-Hit Fever Dream von Alex Warren und die Black Eyed Peas mit Where is the Love gibt's auch. Gleich, bleibt dran!
1: Und jetzt der RTL-Verkehrsreport. A6 Kaiserslautern Richtung Saarbrücken. In Höhe Saarbrücken-Vechingen ist die Fahrbahn nach einem Unfall vollgesperrt. Aktuell hier 4 Kilometer Stau zwischen Rohrbach und Bischmisheim. In der Gegenrichtung ist die linke Spur gesperrt. Der Verkehr wird an der Unfallstelle vorbeigeführt. Dann wird gebaut auf der A1 Trier Richtung Saarbrücken. Zwischen Nonnweiler Bierfeld und Nonnweiler Primstal ist die rechte Spur wegen Grünpflegearbeiten bis ca. 14 Uhr gesperrt. A13 Richtung Petange zwischen dem Tunnel Markusberg und Bad Mondorf. Hier sind die Überholspuren, die rechte Spur noch immer wegen Wartungsarbeiten gesperrt. Den kompletten Verkehrsservice gibt's auch online über rtlradio.de. Wir wünschen weiterhin eine gute und vor allen Dingen eine sichere Fahrt durch den Freitagmittag.
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RTL Deutschland Südradio hier. Schönen Freitagmittag wünsche ich dir. Olli hier für dich. Hi, schön, dass du dabei bist. Gleich für dich der Mega-Hit 4 von NF. Da musst und kannst du auf jeden Fall lauter drehen, weil der macht so richtig gute Laune und passt perfekt zum Freitagmittag. Genauso wie der hier. End of the World. Das ist Miley Cyrus.

4 NF, die besten neuen Hits RTL, Deutschlands Hitradio hier. Gleich für dich Topic und A7S mit Breaking Me. Und hier jetzt einer der Songs, die mir gar nicht mehr aus dem Kopf gehen und dir garantiert auch nicht. Hier ist der neue von Teddy Swims, Mr. Know-It-All.

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0: Ich bin Philipp Ringel, guten Tag. Ex-Bundesverkehrsminister Andreas Scheuer holt seine Pannenmaut wieder ein. Denn das Berliner Landgericht hat eine Anklage zugelassen. Dabei geht es um seine Aussage im Untersuchungsausschuss des Bundestags. Er soll gelogen haben. Katrin Müller.
1: Die Pkw-Maut galt als großer Wurf, wurde am Ende aber vom Europäischen Gerichtshof kassiert. Der sah eine Diskriminierung ausländischer Fahrer. Die Regierung musste die Verträge kündigen und den künftigen Betreibern mehr als 240 Millionen Euro Schadenersatz zahlen. Im späteren Untersuchungsausschuss kam dann die Frage auf, ob die Betreiber angeboten hätten, mit der Unterschrift unter die Mautverträge bis zur EuGH-Entscheidung zu warten. An so ein Angebot hätten sich Scheuer und ein Ex-Staatssekretär aber nicht erinnern können. Die Anklage wirft ihnen nun bewusste Falschaussagen vor.
0: In Deutschland sind wieder weniger Menschen ohne Job. Fast 60.000 weniger hat die Arbeitsagentur gezählt. Und damit ist die Zahl insgesamt wieder unter die Marke von 3 Millionen gerutscht. Aber verglichen mit dem Vorjahreszeitraum gibt es rund 30.000 mehr Arbeitslose. Deshalb meint BA-Chefin Nahles auch, eine wirkliche Frühjahrsbelebung gab's nicht. Roter Teppich und jede Menge Blitzlichtgewitter in Berlin heute Abend, denn der Deutsche Filmpreis wird verliehen. Jede Menge werden kommen, fast 2000 Gäste werden erwartet, darunter Regisseur Wim Wenders, Schauspielerin Iris Berben und auch Kulturstaatsminister Weimar soll kommen. 6 Filme sind in diesem Jahr im Rennen um die Goldene Lola, darunter In die Sonne schauen, der Berliner Regisseurin Mascha Schilinski. Die Biernation Deutschland setzt immer mehr auf die alkoholfreie Variante. Der Deutsche Brauerbund hat mal nachgeschaut und sagt, mittlerweile ist jeder 9. Liter Bier ohne Alkohol. Ronny Thorau berichtet.
2: Zum Vergleich, vor Corona war jeder 12. Liter Bier alkoholfrei, jetzt also schon jeder 9. in Deutschland. Auffällig auch, die Deutschen trinken deutlich weniger Bier mit Alkohol als früher. 84 Liter Bier pro Jahr im Moment mit Alkohol, das lag schon mal über 100 Liter. Alkoholfreies Bier dagegen legt auch beim Konsum insgesamt zu. Der Grund, alkoholfreies gilt nicht mehr als Notlösung für Autofahrer, sondern als Lifestyle-Getränk, das erfrischt, nicht betrunken macht und oft auch weniger Kalorien hat. Die großen Brauer ziehen mit, praktisch alle Marken und Sorten gibt es mittlerweile auch alkoholfrei.
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3: RTL Wetter. Für Luxemburg, Trier, die Eifel und das Saarland. Es ist bis heute Abend sonnig und auch heiß. Die Höchstwerte liegen an Saarmosel und Alzette zwischen 27 und maximal 33 Grad. Morgen am Samstag wird es dann warm bis heiß mit 27 bis 31 Grad. Vormittags wird es dann meist noch sonnig bis wolkig, später dann schwül und örtlich sind auch Gewitter möglich. Und hier ist der RTL-Verkehrsreport. Vorsicht A8 Saarlouis Richtung Karlsruhe. Zwischen Neunkirchen-Wellesweiler und Kreuz Neunkirchen steht ein defekter LKW. Vorsicht auch auf der A62 Nonnweiler Richtung Landstuhl. Zwischen Nohfelden, Türkismühle und Birkenfeld liegen Spanngurte auf der Fahrbahn. A6 Kaiserslautern Richtung Saarbrücken. In Höhe-Saarbrücken-Fechingen ist die Fahrbahn nach einem Unfall gesperrt. Aktuell 6 Kilometer Stau zwischen Rohrbach und Bischmisheim. In der Gegenrichtung ist die linke Spur gesperrt. Aktuell 3 Kilometer Stau zwischen Saarbrücken, Goldene Brem und Bischmisheim.
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1: 13 Uhr, Olli hier für dich. Hi, schönen Freitag. Ja, jetzt Start des Nachmittags. Mehr Abwechslung, damit du uns jetzt noch länger hören kannst. Gleich für dich The Second Voice mit Let Me Be. Dieser Mega-Hit bekommst du gleich. Marc Ember auch mit dabei mit Belong Together. Und los geht's jetzt mit Musik für alle Swifties. Hier kommt der Mega-Hit Opelite von Taylor Swift.
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The Second Voice, Let Me Be, die besten neuen Hits, RTL Deutschlands Hitradio, hier am Freitagnachmittag. Gleich für dich habe ich Nelly Furtado mit Say It Right. Das ist ja so einer von diesen Klassikern, die muss man einfach lauter machen. Und genau den hier musst du auch unbedingt lauter machen. Ich habe dir den Mega-Hit jetzt von Coldplay in die Playlist gepackt. Feels Like I'm Falling In Love jetzt für dich.

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0: RTL, Deutschlands Hitradio, gleich der Mega-Hit Wake Me Up von Avicii und LL Black und Shibuzi ist auch mit dabei mit Bar Song Tipsy. Gleich für dich, bleib dran!
1: Und hier ist der RTL-Verkehrsreport. Vorsicht auf der A1 Trier Richtung Luxemburgstadt. Zwischen Flachsweiler und Munsbach steht ein defekter LKW auf dem Standstreifen. A1 Luxemburg Richtung Trier in Höhe Munsbach ist die rechte Spur wegen einer Baustelle gesperrt. Dann geht es auf die A6 Kaiserslautern Richtung Saarbrücken. In Höhe Saarbrücken-Fechingen ist die Fahrbahn nach einem Unfall gesperrt. Aktuell 8 Kilometer Stau zwischen Kreuz Neunkirchen und Bischmisheim. In der Gegenrichtung ist die linke Spur gesperrt. Aktuell 3 Kilometer Stau zwischen Saarbrücken-Goldene-Bremm und Bischmisheim. Auf der A13 Schengen Richtung Pittosch zwischen Tunnel Markusberg und Bad Mondorf sind die Überholspur und die rechte Spuren gesperrt. In beiden Richtungen der Verkehr läuft über den Standstreifen. Gute Fahrt!
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2: Dominik Feig für dich. Und Dominik Feig ist jetzt ein bisschen dafür bekannt, dass er die Hits rausbringt, die so richtig gute Laune machen. Und der hier macht garantiert auch so richtig gute Laune, weil das Wochenende steht ja vor der Tür. Dominik Feig jetzt mit seinem Mega-Hit Baby Doll. Dreh mal lauter, lohnt sich.

Alex Warren, Ordinary, die besten neuen Hits, RTL, Deutschlands Hitradio hier. Schönen Freitagnachmittag wünsche ich dir, Olli für dich. Hi, gleich Michael Schulte mit 5am, ja wirklich dieser Mega-Hit. Sarah Larsen auch mit dabei, Lush Live. Und das ist Nea und Felix Jen mit Some Say.

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1: Ich bin Philipp Ringe, guten Tag. Eigentlich soll die frühere RAF-Terroristin Daniela Klette für 13 Jahre ins Gefängnis. Vielleicht wird der Prozess aber nochmal neu aufgerollt. Denn Verteidigung und Staatsanwaltschaft haben Revision eingelegt. Damit liegt der Fall jetzt in Karlsruhe beim Bundesgerichtshof auf dem Tisch. Die Staatsanwaltschaft will mehr als 13 Jahre, wirft Klette auch versuchten Mord vor. Die Verteidigung meint dagegen, ob Klette die Raubüberfälle überhaupt begangen habe, sei gar nicht klar. Neue Probleme für Ex-Verkehrsminister Andi Scheuer. Es geht um seine Millionen-Pannenmaut. Denn vor dem Untersuchungsausschuss des Bundestags soll er gelogen haben. Das Berliner Landgericht hat jetzt eine Anklage zugelassen. Katrin Müller weiß mehr.
2: Die Pkw-Maut galt als großer Wurf, wurde am Ende aber vom Europäischen Gerichtshof kassiert. Der sah eine Diskriminierung ausländischer Fahrer. Die Regierung musste die Verträge kündigen und den künftigen Betreibern mehr als 240 Millionen Euro Schadenersatz zahlen. Im späteren Untersuchungsausschuss kam dann die Frage auf, ob die Betreiber angeboten hätten, mit der Unterschrift unter die Mautverträge bis zur EuGH-Entscheidung zu warten. An so ein Angebot hätten sich Scheuer und ein Ex-Staatssekretär aber nicht erinnern können. Die Anklage wirft ihnen nun bewusste Falschaussagen vor.
1: In Deutschland sind wieder weniger Menschen ohne Job. Fast 60.000 weniger hat die Arbeitsagentur gezählt und damit ist die Zahl insgesamt wieder unter die Marke von 3 Millionen gerutscht. Aber verglichen mit dem Vorjahreszeitraum gibt es rund 30.000 mehr Arbeitslose. Deshalb meint PR-Chefin Nahles auch, eine wirkliche Frühjahrsbelebung gab's nicht. Roter Teppich und jede Menge Blitzlichtgewitter in Berlin heute Abend, denn der Deutsche Filmpreis wird verliehen. Jede Menge werden kommen, fast 2000 Gäste werden erwartet, darunter Regisseur Wim Wenders, Schauspielerin Iris Berben und auch Kulturstaatsminister Weimar soll kommen. 6 Filme sind in diesem Jahr im Rennen um die Goldene Lola, darunter In die Sonne schauen, der Berliner Regisseurin Mascha Schilinski. Damit's für alle etwas sicherer wird, Uber führt jetzt nach und nach eine neue App-Funktion ein, mit der man während der Fahrt Tonaufnahmen im Auto aufzeichnen kann. Neben dem In-App-Notruf etwa ist das damit das nächste Schutztool, das kommt. Ein Knopfdruck genügt, dann startet die Aufnahme. Wichtig, die Tonaufnahme wird verschlüsselt auf dem Smartphone abgespeichert. Uber kann nur darauf zugreifen, wenn was passiert ist. Ansonsten wird die Aufnahme nach 14 Tagen automatisch gelöscht. 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
3: Für Luxemburg, Trier, die Eifel und das Saarland. Es ist bis heute Abend sonnig und auch heiß. Die Höchstwerte liegen an Saarmosel und Alzette zwischen 27 und maximal 33 Grad. Morgen am Samstag wird es dann warm bis heiß mit 27 bis 31 Grad. Vormittags wird es dann meist noch sonnig bis wolkig, später dann schwül und örtlich sind auch Gewitter möglich. Und hier ist der RTL-Verkehrsreport. Vorsicht A1, Trier Richtung Luxemburg-Stadt. Zwischen Flachsweiler und Munzbach steht ein defekter LKW auf dem Standstreifen. Vorsicht A6er Brücken Richtung Kaiserslautern. Zwischen Drexer Brücken und Talbrücke Bischmisheim steht ein defektes Fahrzeug auf der mittleren Spur. A6 Kaiserslautern Richtung Saarbrücken. In Höhe Saarbrücken-Fechingen ist die Fahrbahn nach einem Unfall gesperrt. Aktuell 5 Kilometer Stau zwischen Rohrbach und Bischmisheim. In der Gegenrichtung ist die linke Spur gesperrt. 2 Kilometer Stau zwischen Saarbrücken, Goldene Bremm und Bischmisheim.
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2: 14 Uhr, Olli hier für dich. Hi. Mehr Abwechslung, damit du uns jetzt noch länger hören kannst. Gleich Ed Sheeran, Shape of You. Ray auch mit dabei mit dem Mega-Hit Where Is My Husband. Und hier jetzt Lola Young mit Messi.
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Ed Sheeran, Shape of You, RTL, Deutschlands Hitradio hier. Schönen Freitag nach Mittag wünsche ich dir. Gleich habe ich für dich den Mega-Hit Trustfall von Pink für dich. Ach, der macht auf jeden Fall garantiert richtig gute Laune am Freitag nach Mittag. Genauso wie der hier. Jetzt Tempest City, Self-Aware, die besten neuen Hits.

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0: RTL, Deutschlands Hitradio, gleich für dich der Mega-Hit Drop Dead, Olivia Rodrigo, One Republic auch mit dabei mit Good Life. Bleib dran!
1: Und hier ist der RTL-Verkehrsreport. Vorsicht auf der A1 Trier Richtung Luxemburgstadt. Zwischen Flachsweiler und Munsbach steht ein defekter LKW auf dem Standstreifen. Vorsicht auch auf der A6 Saarbrücken Richtung Kaiserslautern. Zwischen Dreiecksaarbrücken und Talbrücke Bischmisheim steht ein defektes Fahrzeug auf der mittleren Spur. A4 Esch Richtung Luxemburgstadt. Im Zessinger Kreuz hat es einen Unfall gegeben. Hier staut es sich. Alle Spuren sind derzeit blockiert. A6 Kaiserslautern Richtung Saarbrücken. In Höhe Saarbrücken-Fechingen ist die Fahrbahn nach einem Unfall gesperrt. Aktuell 4 Kilometer Stau zwischen Kreuz Neunkirchen und Fechingen. In der Gegenrichtung ist die linke Spur gesperrt. Aktuell noch 1 Kilometer Stau zwischen Dreieck Saarbrücken und Bischmisheim. 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Gute und auch sichere Fahrt.
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Ricky Martin, Live in a Vida Loca, RTL, Deutschland, Südradio, hier, schönen Freitagnachmittag wünsche ich dir. Mensch, also, so kann man ja wirklich richtig gut in Richtung Wochenende starten, oder? Gleich für dich den Mega-Hit Always on the Run am Start von Isaac, der macht garantiert richtig gute Laune. Genauso wie jetzt Elton John und Dua Lipa, hier ist Cold Heart.

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1: Ich bin Philipp Ringel, guten Tag. Eigentlich soll die frühere RAF-Terroristin Daniela Klette für 13 Jahre ins Gefängnis. Vielleicht wird der Prozess aber nochmal neu aufgerollt, denn Verteidigung und Staatsanwaltschaft haben Revision eingelegt. Damit liegt der Fall jetzt in Karlsruhe beim Bundesgerichtshof auf dem Tisch. Die Staatsanwaltschaft will mehr als 13 Jahre, wirft Klette auch versuchten Mord vor. Die Verteidigung meint dagegen, ob Klette die Raubüberfälle überhaupt begangen habe, sei gar nicht klar. Mal nur 6 statt 8 Stunden arbeiten, an einem anderen Tag dann mal wieder mehr. Die Bundesregierung will am 8-Stunden-Tag rütteln, denn die starre Begrenzung pro Tag soll wegfallen und dafür eine Höchstarbeitszeit pro Woche eingeführt werden. Eine Mehrheit der Beschäftigten spricht sich allerdings für kürzere Arbeitszeiten aus. Das zeigt eine neue Umfrage. Katrin Müller.
2: Einkaufen, Haushalt, Kinder abholen. Viele Beschäftigte haben nach der Arbeit noch jede Menge zu erledigen. Von den befragten Männern mit Kind wünschen sich sogar fast 2/3 kürzere Arbeitszeiten. Männer arbeiten laut der Umfrage im Schnitt gut 37 Stunden, Frauen rund 31 Stunden pro Woche. Etwa jede oder jeder dritte Befragte fühlt sich nach der Arbeit oft leer und ausgebrannt. Vom DGB heißt es zum Rütteln am 8-Stunden-Tag, wenn Beschäftigte bis zur Erschöpfung arbeiten, steigen nicht die Wachstumskräfte, sondern die Krankenstände und Unfallzahlen.
1: Ungewöhnliche Anstoßzeiten morgen beim Champions-League-Finale in Budapest. Denn los geht's diesmal schon um 18 Uhr. So früh hat noch nie ein Champions-League-Finale begonnen. Bisher war ja eigentlich immer um 21 Uhr Anpfiff. Jetzt bricht die UEFA aber mit der Tradition. Das soll für Zuschauer, Fans vor Ort und natürlich für die Mannschaften alles etwas einfacher machen, weil danach noch Züge und Busse etwa unterwegs sind, die die Menschen vom Stadion wegbringen können. Und danach lässt sich auch noch ganz entspannt in der Stadt feiern, denn Schluss wäre dann schon um 21 Uhr. Arsenal gegen Paris morgen in Budapest. Anpfiff ist um 18 Uhr. Das ZDF und DAZN übertragen live. Es könnte vielleicht die Hochzeit des Jahres werden und möglicherweise auch eine echte Konkurrenz zu der von Popstar Taylor Swift und NFL-Star Travis Kelce. Denn ebenfalls Popstar Dua Lipa und Schauspieler Callum Turner heiraten bald. Wahrscheinlich schon kommende Woche und zwar auf Sizilien. Das berichten jetzt mehrere Medien. Demnach wird 3 Tage durchgefeiert, vom 5. bis 7. Juni in der Nähe von Palermo. Die Hochzeit an sich findet dabei in einer richtig schicken Villa aus dem 18. Jahrhundert statt. Vieles ist ansonsten noch geheim, geladene Gäste sind aber wohl bis jetzt zum Beispiel Elton John und Charlie XCX. 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
3: RTL Wetter. Für Luxemburg, Trier, die Eifel und das Saarland. Es ist bis heute Abend sonnig und auch heiß. Die Höchstwerte liegen an Saarmosel und Alzette zwischen 27 und maximal 33 Grad. Morgen am Samstag wird es dann warm bis heiß mit 27 bis 31 Grad. Vormittags wird es dann meist noch sonnig bis wolkig, später dann schwül und örtlich sind auch Gewitter möglich. Hier ist der RTL-Verkehrsreport. Vorsicht A1, Trier Richtung Luxemburg-Stadt. Zwischen Flachsweiler und Munsbach steht ein defekter LKW auf dem Standstreifen. A4 ist Richtung Luxemburg-Stadt im Zessinger Kreuz. 2 Kilometer Stau wegen eines Unfalls. Alle Spuren sind derzeit blockiert. A6 Kaiserslautern Richtung Saarbrücken. In Höhe Saarbrücken-Fechingen ist die Fahrbahn nach einem Unfall gesperrt. Aktuell noch 3 Kilometer Stau zwischen Kreuz Neunkirchen und Fechingen. Und A620 Saarlouis Richtung Saarbrücken. Zwischen Völklingen und Saarbrücken-Gersweiler 4 Kilometer Stau. Gute Fahrt.
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2: 15 Uhr, ich bin Olli. Hi, mehr Abwechslung, damit du uns jetzt noch länger hören kannst. Hab gleich für dich den Mega-Hit von Dermot Kennedy, Funeral. Jetzt erstmal Harry Styles mit American Girls.
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Dermot Kennedy, Funeral, die besten neuen Hits, RTL Deutschlands Hitradio. Gleich für dich, Sarah Larsson mit diesem Mega-Hit Lush Life. Da kommt ja niemand dran vorbei und da muss auch jeder zu tanzen. Kamrat, habe ich auch gleich für dich. Hug Yourself bekommst du beides gleich nach Artemas. Hier ist I Like The Way You Kiss.

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0: Huntrax, Golden, RTL, Deutschlands Hitradio hier. Gleich für dich Ed Sheeran mit dem Mega-Hit Eyes Closed und den neuen von Tame Impala und Jenny gibt's auch. Dracula, bleib unbedingt dran.
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2: Für Luxemburg, dreht die Eifel und das Saarland. Schönen guten Tag. Schon jetzt viele hitzebedingte Krankenhausbehandlungen in Luxemburg. Die anhaltende Hitze sorgt in Luxemburgs Krankenhäusern für mehr Einsätze. Vor allem ältere Menschen landen derzeit häufiger in den Notaufnahmen. In dieser Woche gäbe es rund 10 zusätzliche Patienten pro Tag, so der Leiter der Notaufnahme am Centre Hospitalier Emil Meirisch in Esch-Alzette gegenüber Les Essentiels Online. Es handelt sich dabei hauptsächlich um gebrechliche ältere Menschen, aber auch junge Personen mit Hitzschlägen. Die aktuelle Hitzewelle Ende Mai sei ungewöhnlich früh und intensiv. Bereits am Mittwochmorgen seien die Flure der Notaufnahme stark ausgelastet gewesen. Präventionskampagnen sollen weiter verstärkt und die Bevölkerung stärker über Schutzmaßnahmen informiert werden, um die Notaufnahmen zu entlasten. Ex-Ministerpräsident Alexander Schweizer ist neuer kommissarischer Landeschef der rheinland-pfälzischen SPD. Er wolle die Sozialdemokraten nach der verlorenen Landtagswahl für die Zukunft aufbauen, erklärte Schweizer im SWR-Interview.
3: Ich habe ja interessanterweise ganz viele positive Rückmeldungen auch zur Übernahme des kommissarischen Landesvorsitzes bekommen seit gestern Abend. Ganz viele, die sagen, das ist toll, dass du das machst, das ist ein starkes Zeichen, auch innerparteilich. Ich spreche mit jedem, der sich mit Kritik meldet, mit Hinweisen meldet. Das sehe ich auch als meine Aufgabe an.
2: Schweizer kündigte an, dass der nächste ordentliche Parteitag der SPD Rheinland-Pfalz, der eigentlich in der zweiten Hälfte des Jahres 2027 wäre, auf Ende dieses Jahres vorgezogen werden soll. Auf diesem Parteitag solle dann der komplette Landesvorstand gewählt werden. Und wieder sind Personenzüge im Bahnbetriebswerk Trier von Unbekannten besprüht worden. Festgestellt wurden die Verunreinigungen am 26. Mai. Der verursachte Schaden beläuft sich auf knapp 5.000 Euro. Betroffen sind 2 Personenzüge auf einer Gesamtfläche von 80 Quadratmetern. Die Bundespolizei Trier bittet um mögliche Zeugenhinweise. 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
4: Hier ist der RTL-Verkehrsreport. Vorsicht auf der A1 Trier Richtung Luxemburgstadt. Zwischen Flachswalde und Munsbach steht ein defekter LKW auf dem Standstreifen. Vorsicht A13 Schengen Richtung Petonschenhöhe der BIF steht ein defektes Auto. Eine Fahrbahn ist blockiert. Vorsicht A620 Saarbrücken Richtung Saarlouis. In der Ausfahrt von Saarbrücken-Bismarckbrücke steht ein defektes Auto. A4 Esch Richtung Luxemburgstadt. Vor dem Zessinger Kreuz 3 Kilometer Stau wegen eines Unfalls. Die rechte Spur ist blockiert. A6 Kaiserslautern Richtung Saarbrücken. Die Strecke zwischen St. Ingbert West und Saarbrücken-Vechingen ist wegen Reinigungsarbeiten nach einem Unfall gesperrt. A13 Schengen Richtung Petausch. Zwischen Tunnel Markusberg und Bad Mondorf sind die Überholspur und die rechte Spur gesperrt in beiden Richtungen. Und alle Infos gibt's auch auf rtlradio.de.
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2: Jetzt. Taylor Swift. Denn an ihrer Musik, da kommt hier wirklich niemand vorbei. Und jetzt habe ich einen ganz besonderen neuen Mega-Hit von ihr. Elizabeth Taylor. Geht total ins Ohr. Hier ist Taylor Swift mit. Elizabeth Taylor. Ganz neu.

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1: Ich bin Philipp Ringel, guten Tag. Ex-Bundesverkehrsminister Andreas Scheuer holt seine Pannenmaut wieder ein. Denn das Berliner Landgericht hat eine Anklage zugelassen. Dabei geht es um seine Aussage im Untersuchungsausschuss des Bundestags. Er soll gelogen haben. Katrin Müller.
2: Die Pkw-Maut galt als großer Wurf, wurde am Ende aber vom Europäischen Gerichtshof kassiert. Der sah eine Diskriminierung ausländischer Fahrer. Die Regierung musste die Verträge kündigen und den künftigen Betreibern mehr als 240 Millionen Euro Schadenersatz zahlen. Im späteren Untersuchungsausschuss kam dann die Frage auf, ob die Betreiber angeboten hätten, mit der Unterschrift unter die Mautverträge bis zur EuGH-Entscheidung zu warten. An so ein Angebot hätten sich Scheuer und ein Ex-Staatssekretär aber nicht erinnern können. Die Anklage wirft ihnen nun bewusste Falschaussagen vor.
1: Mehr Menschen in Deutschland haben einen neuen Job, verglichen mit dem April fast 60.000. Das zeigen jetzt neue Zahlen der Arbeitsagentur. Und das bedeutet auch, insgesamt ist die Zahl der Arbeitslosen damit wieder unter die Marke von 3 Millionen gerutscht. Aber verglichen mit dem Vorjahr gibt es etwa 30.000 Arbeitslose mehr. Weil es in diesem Jahr auch keine wirkliche Frühjahrsbelebung gab, sagt BA-Chefin Nahles. Die Biernation Deutschland setzt immer mehr auf die alkoholfreie Variante. Der Deutsche Brauerbund hat mal nachgeschaut und sagt, mittlerweile ist fast jeder 9. Liter Bier ohne Alkohol. Ronny Thorau.
3: Zum Vergleich, vor Corona war jeder 12. Liter Bier alkoholfrei, jetzt also schon jeder 9. in Deutschland. Auffällig auch, die Deutschen trinken deutlich weniger Bier mit Alkohol als früher. 84 Liter Bier pro Jahr im Moment mit Alkohol, das lag schon mal über 100 Liter. Alkoholfreies Bier dagegen legt auch beim Konsum insgesamt zu. Der Grund, alkoholfreies gilt nicht mehr als Notlösung für Autofahrer, sondern als Lifestyle-Getränk, das erfrischt, nicht betrunken macht und oft auch weniger Kalorien hat. Die großen Brauer ziehen mit. Praktisch alle Marken und Sorten gibt es mittlerweile auch alkoholfrei.
1: Viel früher als sonst beginnt das Champions-League-Finale Arsenal London gegen PSG morgen in Budapest. Anpfiff ist nämlich schon um 18 Uhr und nicht wie sonst um 21 Uhr. Der Grund, die UEFA will für Zuschauer, Fans vor Ort und die Teams alles etwas einfacher machen. Denn Schluss wäre dann schon um 21 Uhr, viele Busse und Bahnen fahren dann noch und Bars und Kneipen in der Stadt haben dann ja auch noch auf. Anpfiff ist also morgen um 18 Uhr, das ZDF und DAZN zeigen die Partie live. 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
4: Für Luxemburg, Trier, die Eifel und das Saarland. Es ist bis heute Abend sonnig und auch heiß. Die Höchstwerte liegen an Saarmosel und Alzette zwischen 27 und maximal 33 Grad. Morgen am Samstag wird es dann warm bis heiß mit 27 bis 31 Grad. Vormittags wird es dann meist noch sonnig bis wolkig, später dann schwül und örtlich sind auch Gewitter möglich. Und hier ist der RTL-Verkehrsreport. Vorsicht A13, Schengen Richtung Petosch. In Höhe der Biff steht ein defektes Auto, eine Fahrbahn ist blockiert. A1 Trier Richtung Luxemburg-Stadt, im Gasbricherkreuz Behinderungen wegen eines Unfalls. A6 Kaiserslautern Richtung Saarbrücken, die Strecke zwischen St. Ingbert West und Saarbrücken-Fechingen ist wegen Reinigungsarbeiten nach einem Unfall gesperrt. Dann geht es auf die A620 Saarlouis Richtung Saarbrücken, zwischen Völklingen und Saarbrücken-Gersweiler 5 Kilometer Stau an einer Baustelle. Gute und auch sichere Fahrt.
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2: 16 Uhr, ich bin Olli. Hi, mehr Abwechslung, damit du uns jetzt noch länger hören kannst. Gleich für dich Justin Timberlake mit Can't Stop the Feeling. Und hier ist der neue von Teddy Swims, Mr. Know It All.
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Justin Timberlake, Can't Stop the Feeling, RTL, Deutschlands Hitradio hier. Olli für dich, hi, schönen Freitagnachmittag dir. Hab gleich Tampa City für dich mit dem Mega Self-Aware. Robin Schulz auch mit dabei mit Elaine, auch ein Mega-Hit. Macht so richtig Spaß am Freitagnachmittag. Genauso wie der nagelneue Track jetzt von Olivia Rodrigo. Hier kommt Drop That.

Tampa City, die besten neuen Hits, Self-Aware, RTL, Deutschlands Hitradio hier. 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

0: One Republic, Need Your Love, RTL, Deutschlands Hitradio. Gleich mit dem Mega-Hit von Taylor Swift, The Fate of Ophelia. Und Omi gibt's auch mit Cheerleader. Bleib unbedingt dran.
1: Und hier ist der RTL-Verkehrsreport. Vorsicht auf der A1 Trier Richtung Luxemburgstadt. Zwischen Flachsweiler und Munsbach steht ein defekter LKW auf dem Standstreifen. Vorsicht auch auf der A13 Schengen Richtung Petonsch in Höhe der Biff steht ein defektes Auto. Hier ist eine Fahrbahn blockiert. A1 Trier Richtung Luxemburgstadt. Im Gasbrecherkreuz hat es einen Unfall gegeben. Hier 6 Kilometer Stau. A6 Kaiserslautern Richtung Saarbrücken. Die Strecke zwischen St. Ingbert West und Saarbrücken-Vechingen ist wegen Reinigungsarbeiten nach einem Unfall immer noch gesperrt. 3 Kilometer Stau. Dann geht es auf die A620 Saarlouis Richtung Saarbrücken. Auf der Strecke zwischen Völklingen und Saarbrücken-Gersweiler 3 Kilometer Stau an einer Baustelle. Alle Infos gibt's auch auf rtlradio.de.
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Taylor Swift, The Fate of Ophelia, die besten neuen Hits, RTL, Deutschlands Hitradio hier am Freitagnachmittag mit mir Olli. Hi, hab einen richtig schönen Start ins Wochenende mit den besten neuen Hits. Gleich Louis Capaldi mit dabei, Bebe Rex habe ich auch für dich mit dem Mega-Hit New Religion zusammen mit Faithless. Bekommst du gleich beides nach Kamrat, jetzt mit Be Mine.

Lewis Capaldi, Survive, die besten neuen Hits, RTL hier, Deutschlands Hitradio, am Freitag nach Mittag. Und kennst du auch diese Hits, wo man einfach ganz laut mitsingen muss? Kriegst du gleich einen. Alex Warren mit Ordinary. Und das hier ist ja auch so ein Mega-Hit. Promiscious, Nelly Furtado und Timbaland jetzt für dich.

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1: Ich bin Philipp Ringel, guten Tag. Eigentlich soll die frühere RAF-Terroristin Daniela Klette für 13 Jahre ins Gefängnis. Vielleicht wird der Prozess aber nochmal neu aufgerollt, denn Verteidigung und Staatsanwaltschaft haben Revision eingelegt. Damit liegt der Fall jetzt in Karlsruhe beim Bundesgerichtshof auf dem Tisch. Die Staatsanwaltschaft will mehr als 13 Jahre, wirft Klette auch versuchten Mord vor. Die Verteidigung meint dagegen, ob Klette die Raubüberfälle überhaupt begangen habe, sei gar nicht klar. In Deutschland sind wieder weniger Menschen ohne Job. Fast 60.000 weniger hat die Arbeitsagentur gezählt und damit ist die Zahl insgesamt wieder unter die Marke von 3 Millionen gerutscht. Aber verglichen mit dem Vorjahreszeitraum gibt es rund 30.000 mehr Arbeitslose. Deshalb meint BA-Chefin Nahles auch, eine wirkliche Frühjahrsbelebung gab's nicht. Neue Probleme für Ex-Verkehrsminister Andi Scheuer. Es geht um seine Millionen-Pannenmaut. Denn vor dem Untersuchungsausschuss des Bundestags soll er gelogen haben. Das Berliner Landgericht hat jetzt eine Anklage zugelassen. Katrin Müller weiß mehr.
2: Die Pkw-Maut galt als großer Wurf, wurde am Ende aber vom Europäischen Gerichtshof kassiert. Der sah eine Diskriminierung ausländischer Fahrer. Die Regierung musste die Verträge kündigen und den künftigen Betreibern mehr als 240 Millionen Euro Schadenersatz zahlen. Im späteren Untersuchungsausschuss kam dann die Frage auf, ob die Betreiber angeboten hätten, mit der Unterschrift unter die Mautverträge bis zur EuGH-Entscheidung zu warten. An so ein Angebot hätten sich Scheuer und ein Ex-Staatssekretär aber nicht erinnern können. Die Anklage wirft ihnen nun bewusste Falschaussagen vor.
1: Damit es für alle etwas sicherer wird, Uber führt jetzt nach und nach eine neue App-Funktion ein, mit der man während der Fahrt Tonaufnahmen im Auto aufzeichnen kann. Neben dem In-App-Notruf etwa ist das damit das nächste Schutztool, das kommt. Ein Knopfdruck genügt, dann startet die Aufnahme. Wichtig, die Tonaufnahme wird verschlüsselt auf dem Smartphone abgespeichert. Uber kann nur darauf zugreifen, wenn was passiert ist. Ansonsten wird die Aufnahme nach 14 Tagen automatisch gelöscht. Ungewöhnliche Anschlusszeiten morgen beim Champions League-Finale in Budapest. Denn los geht's diesmal schon um 18 Uhr. So früh hat noch nie ein Champions League-Finale begonnen. Bisher war ja eigentlich immer um 21 Uhr Anpfiff. Jetzt bricht die UEFA aber mit der Tradition. Das soll für Zuschauer, Fans vor Ort und natürlich für die Mannschaften alles etwas einfacher machen, weil danach noch Züge und Busse etwa unterwegs sind, die die Menschen vom Stadion wegbringen können. Und danach lässt sich auch noch ganz entspannt in der Stadt feiern, denn Schluss wäre dann schon um 21 Uhr. Arsenal gegen Paris, morgen in Budapest. Anpfiff ist um 18 Uhr. Das ZDF und DAZN übertragen live. 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
3: Wetter. Für Luxemburg, Trier, die Eifel und das Saarland. Es ist bis heute Abend sonnig und auch heiß. Die Höchstwerte liegen an Saarmosel und Alzett zwischen 27 und maximal 33 Grad. Morgen am Samstag wird es dann warm bis heiß mit 27 bis 31 Grad. Vormittags wird es dann meist noch sonnig bis wolkig, später dann schwül und örtlich sind auch Gewitter möglich. Und hier ist der RTL-Verkehrsreport. Vorsicht A1 Trier Richtung Luxemburg-Stadt. Zwischen Flachsweiler und Munsbach steht ein defekter LKW auf dem Standstreifen. Vorsicht auch auf der 1 Trier Richtung Luxemburg in der Überleitung zum Tunnel Sacher am Kirchberg. Auch hier steht ein defektes Auto. Dann geht es auf die A6 Kaiserslautern Richtung Saarbrücken. Aktuell 3 Kilometer Stau zwischen dem Kreuz Neunkirchen und St. Ingbert West. Die Strecke ist nach einem Unfall immer noch gesperrt. Und A620 Saarlouis Richtung Saarbrücken zwischen Völklingen und Saarbrücken-Gersweiler 4 Kilometer Stau. Gute Fahrt.
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5: Und mir, Olli, 17 Uhr in Deutschland. Hey, schön, dass du dabei bist. Das ist ja der offizielle Wochenendstart hier bei RTL Deutschlands Hitradio. Auf geht's ins Wochenende. Hoch die Hände, Wochenende. Und wir starten zusammen rein. Na ganz klar, wie jeden Freitag mit Redon und den Nightcrawlers. Hier ist

Stick Figure, Angels Above Me, RTL Deutschland Hitradio mit mir Olli und dem offiziellen Wochenendstart und einem richtig schönen Remix von Olivia Dean. Hier kommt Man I Need. Schönen Freitag dir.

RTL, Deutschlands Hitradio, Michael Jackson mit Beat It. Hier ist er, der offizielle Wochenendstart am Freitag nach Mittag mit mir, Olli. Hi, hoch dir in der Wochenende, können wir jetzt brüllen, mit Lola Young zusammen.

0: RTL, Deutschlands Hitradio, gleich der Mega-Hit Papa OT von Mikey's Mind und Chill 77. Und Taylor Swift gibt's auch mit Antihero im Kungs Remix. Bleibt dran.
1: Und hier ist der RTL-Verkehrsreport. Vorsicht der 1, Trier Richtung Luxemburg-Stadt. Zwischen Flachswalle und Munzbach steht ein defekter LKW auf dem Standstreifen. A4, Luxemburg-Stadt Richtung Esch. Hinter Pompier ist die linke Spur wegen eines Unfalls blockiert. Hier staut es sich. A6, Kaiserslautern Richtung Saarbrücken. 3 Kilometer Stau zwischen dem Kreuz Neunkirchen und St. Ingbert West. Die Strecke ist nach einem Unfall derzeit noch gesperrt. Auf der A13 Pietrasch Richtung Schengen in Höhe vom Bettenburger Kreuz ist die linke Spur wegen eines Unfalls blockiert. A623 Friedrichsthal Richtung Saarbrücken. Auf der Strecke zwischen Sulzbach-Altenwald und Sulzbach hat es einen Unfall gegeben und hier kommt es zu Behinderungen. Und alle Infos gibt es aktuell auch auf rtlradio.de. Gute und sichere Fahrt.
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1: Dass Martin Garrix und Ed Sheeran einen Mega-Hit zusammen machen, das stand jetzt nicht so auf meiner 2026er Bingo-Karte drauf. Ansonsten wäre ich der Erste gewesen, der ganz laut Bingo brüllt. Aber gut, der Song ist wirklich mega und macht Bock, lauter zu machen. Martin Garrix und Ed Sheeran jetzt mit Repeat.

RTL, Deutschlands Hitradio am Freitagabend. Schönen Start ins Wochenende wünsche ich dir. Hoch die Hände, Wochenende an dieser Stelle nochmal ganz kurz. Lass es dir richtig gut gehen und genieße dieses richtig nice Wochenende. Wetter soll ja ganz geil werden. Gleich für dich habe ich einen richtig schönen Wochenend-Banger von Callum Scott. You Are The Reason im Remix kriegst du gleich nach Untracks mit Golden.

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4: Ich bin Philipp Ringel, guten Tag. Der Tankrabatt scheint zu wirken, denn die Inflation hat ziemlich an Tempo verloren, zeigen Zahlen vom Statistischen Bundesamt. Im Mai zogen die Preise um 2,6% an, im April noch um fast 3%. Ronny Thorau.
5: Der Irankrieg hat vor allem die Energiepreise in die Höhe getrieben und damit auch die Inflation im April. Nun ist die Teuerungsrate im Mai aber offenbar gedrosselt worden, ein gutes Stück, obwohl der Irankrieg und die Sperrung der Straße von Hormuz insbesondere weiter die Preise treiben. Es liegt nahe, dass der von der Regierung gewährte Tankrabatt von rund 17 Cent pro Liter Sprit dabei eine Rolle spielt. Allerdings läuft der Tankrabatt, wenn er nicht verlängert wird, Ende Juni aus. Und Volkswirte fürchten, dass die höheren Energiepreise erst noch nach und nach auf Lebensmittel und Dienstleistungen durchschlagen.
4: Ex-Bundesverkehrsminister Andreas Scheuer holt seine Pannenmaut wieder ein. Denn das Berliner Landgericht hat eine Anklage zugelassen. Dabei geht es um seine Aussage im Untersuchungsausschuss des Bundestags. Er soll gelogen haben. Katrin Müller.
6: Die Pkw-Maut galt als großer Wurf, wurde am Ende aber vom Europäischen Gerichtshof kassiert. Der sah eine Diskriminierung ausländischer Fahrer. Die Regierung musste die Verträge kündigen und den künftigen Betreibern mehr als 240 Millionen Euro Schadenersatz zahlen. Im späteren Untersuchungsausschuss kam dann die Frage auf, ob die Betreiber angeboten hätten, mit der Unterschrift unter die Mautverträge bis zur EuGH-Entscheidung zu warten. An so ein Angebot hätten sich Scheuer und ein Ex-Staatssekretär aber nicht erinnern können. Die Anklage wirft ihnen nun bewusste Falschaussagen vor.
4: Eigentlich soll die frühere RAF-Terroristin Daniela Klette für 13 Jahre ins Gefängnis. Vielleicht wird der Prozess aber nochmal neu aufgerollt. Denn Verteidigung und Staatsanwaltschaft haben Revision eingelegt. Damit liegt der Fall jetzt in Karlsruhe beim Bundesgerichtshof auf dem Tisch. Die Staatsanwaltschaft will mehr als 13 Jahre, wirft Klette auch versuchten Mord vor. Die Verteidigung meint dagegen, ob Klette die Raubüberfälle überhaupt begangen habe, sei gar nicht klar. Ein kühles Blondes jetzt auf dem Weg ins Wochenende und das trinkt die Biernation Deutschland immer öfter in der alkoholfreien Variante. Mittlerweile ist jeder 9. Liter ohne Alkohol, das sagt der Deutsche Brauerbund. Denn für viele ist das gar nicht mehr das Notgetränk, um noch Auto fahren zu können, sondern ein Lifestyle-Getränk, was erfrischt, aber nicht betrunken macht. Und die Hersteller haben darauf auch schon reagiert. Fast alle Marken und Sorten gibt's mittlerweile auch ohne Alkohol. 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
7: Für Luxemburg, Trier, die Eifel und das Saarland. Am Abend und in der Nacht ist es meist wolkenlos. Örtlich ziehen aber noch ein paar Wolkenfelder über die Großregion hinweg. Es bleibt aber trocken und die Temperaturen sinken in der Nacht ab auf Werte zwischen 19 und 13 Grad. Morgen am Samstag wird es dann warm bis heiß mit 27 bis 31 Grad. Vormittags wird es meist sonnig bis wolkig, später dann schwül und örtlich sind auch Gewitter möglich. Und hier ist der RTL-Verkehrsreport. Vorsicht A1, Trier Richtung Luxemburg-Stadt. Zwischen Flachsweiler und Munsbach steht ein defekter LKW auf dem Standstreifen. A4, Luxemburg-Stadt Richtung Esch. Hinter Pompier ist die linke Spur wegen eines Unfalls blockiert. Derzeit 7 Kilometer Stau. A6, Kaiserslautern Richtung Saarbrücken. Aktuell noch 3 Kilometer Stau zwischen dem Kreuz Neunkirchen und St. Ingbert West. Die Strecke ist nach einem Unfall derzeit immer noch gesperrt. Alle Infos gibt's auch auf rtlradio.de. Gute Fahrt.
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1: 18 Uhr, ich bin Olli. Hi, mehr Abwechslung, damit du uns jetzt noch länger hören kannst. Hab gleich für dich Felix Jähn zusammen mit Jasmine Thompson, Ain't Nobody, ein Mega-Hit. Auch Kamrad mit dabei mit Hug Yourself und jetzt für dich Benson Boone. Hier ist Sorry, I'm Here for Someone Else.
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Felix hier in Jasmine Thompson, Ain't Nobody, RTL, Deutschlands Hitradio hier am Freitagnachmittag. Schönen Start ins Wochenende dir. Gleich Önboss für dich mit Move Your Body und hier jetzt Michael Schulte, 5 a.m., die besten.

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0: RTL, Deutschlands Hitradio, gleich Taylor Swift mit dem Mega-Hit Opelite und Boomfunk MC ist auch mit dabei mit Crack It. Gleich, bleibt dran.
1: Und hier ist der RTL-Verkehrsreport. Vorsicht A1, Trier Richtung Luxemburgstadt. Zwischen Flachsweiler und Munsbach steht ein defekter LKW auf dem Standstreifen. Vorsicht A1, Trier Richtung Luxemburgstadt. Zwischen der Ausfahrt und der Auffahrt von Kirchberg. Hier steht ein defekter LKW ebenfalls auf dem Standstreifen. Vorsicht A3, Luxemburg Richtung Frankreich. Zwischen Livorch und dem Bettenburger Kreuz. Hier steht ein defektes Auto auf dem Standstreifen. Vorsicht auf der A60, Wittlich Richtung Lüttich. Zwischen Landscheid und Spangdahlem. Hier liegen Reifenteile auf allen Fahrstreifen. Dann geht es auf die A6 Kaiserslautern Richtung Saarbrücken. Aktuell noch 3 Kilometer Stau zwischen dem Kreuz Neunkirchen und St. Ingbert West. Die Strecke ist nach einem Unfall immer noch gesperrt. Alle Infos gibt es auch auf rtlradio.de. Gute Fahrt.
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RTL, Deutschlands Hitradio. Schönen Freitagabend wünsche ich dir und damit einen schönen Start in dieses Wochenende. Lass es dir mal richtig gut gehen und genieß einfach auch das geile Wetter, was wir ja in vielen, vielen Teilen von Deutschland haben. Also das Wochenende jetzt mal so richtig auskosten. Gleich mit dem Mega-Hit We Pray von Coldplay, jetzt The Weeknd.

Carly Rae Jepsen, Call Me Maybe, RTL, Deutschlands Hitradio hier am Freitagabend. Hier ist der offizielle Wochenendstart mit mir, Olli. Hi! Genieß dieses Wochenende, lass es dir richtig gut gehen. Gleich zusammen mit dem Mega-Hit von Nico Santos, Ray of Light, bekommst du nach Tampa City jetzt mit Self-Aware die besten

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1: Ich bin Philipp Ringe, guten Abend. Hollywood in Berlin. Deutschlands wichtigste Filmpreise werden heute Abend in der Hauptstadt verliehen. Zwei Lola-Gewinner stehen schon fest. Wim Wenders wird mit dem Ehrenpreis für seine herausragenden Verdienste um den deutschen Film ausgezeichnet. Die Lola in der Kategorie Besucherstärkster Film geht an Regisseur und Produzent Michael Bulli-Herbig für den Film Das Kanu des Manitou. Der Tankrabatt scheint zu wirken, denn die Inflation hat ziemlich an Tempo verloren, zeigen Zahlen vom Statistischen Bundesamt. Im Mai zogen die Preise um 2,6% an, im April noch um fast 3%. Ronny Thorau.
2: Der Iran-Krieg hat vor allem die Energiepreise in die Höhe getrieben und damit auch die Inflation im April. Nun ist die Teuerungsrate im Mai aber offenbar gedrosselt worden, ein gutes Stück, obwohl der Iran-Krieg und die Sperrung der Straße von Hormuz insbesondere weiter die Preise treiben. Es liegt nahe, dass der von der Regierung gewährte Tankrabatt von rund 17 Cent pro Liter Sprit dabei eine Rolle spielt. Allerdings läuft der Tankrabatt, wenn er nicht verlängert wird, Ende Juni aus. Und Volkswirte fürchten, dass die höheren Energiepreise erst noch nach und nach auf Lebensmittel und Dienstleistungen durchschlagen.
1: Mehr Menschen in Deutschland haben einen neuen Job, verglichen mit dem April fast 60.000. Das zeigen jetzt neue Zahlen der Arbeitsagentur. Und das bedeutet auch, insgesamt ist die Zahl der Arbeitslosen damit wieder unter die Marke von 3 Millionen gerutscht. Aber verglichen mit dem Vorjahr gibt's etwa 30.000 Arbeitslose mehr, weil es in diesem Jahr auch keine wirkliche Frühjahrsbelebung gab, sagt BA-Chefin Nahles. Damit es für alle etwas sicherer wird, Uber führt jetzt nach und nach eine neue App-Funktion ein, mit der man während der Fahrt Tonaufnahmen im Auto aufzeichnen kann. Neben dem In-App-Notruf etwa ist das damit das nächste Schutztool, das kommt. Ein Knopfdruck genügt, dann startet die Aufnahme. Wichtig, die Tonaufnahme wird verschlüsselt auf dem Smartphone abgespeichert. Uber kann nur darauf zugreifen, wenn was passiert ist. Ansonsten wird die Aufnahme nach 14 Tagen automatisch gelöscht. Ein kühles Blondes jetzt auf dem Weg ins Wochenende und das trinkt die Biernation Deutschland immer öfter in der alkoholfreien Variante. Mittlerweile ist jeder 9. Liter ohne Alkohol, das sagt der Deutsche Brauerbund. Denn für viele ist das gar nicht mehr das Notgetränk, um noch Auto fahren zu können, sondern ein Lifestyle-Getränk, was erfrischt, aber nicht betrunken macht. Und die Hersteller haben darauf auch schon reagiert. Fast alle Marken und Sorten gibt's mittlerweile auch ohne Alkohol. 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
3: Für Luxemburg, Trier, die Eifel und das Saarland. Am Abend und in der Nacht ist es meist wolkenlos. Örtlich ziehen aber noch ein paar Wolkenfelder über die Großregion hinweg. Es bleibt aber trocken und die Temperaturen sinken in der Nacht ab auf Werte zwischen 19 und 13 Grad. Morgen am Samstag wird es dann warm bis heiß mit 27 bis 31 Grad. Vormittags wird es meist sonnig bis wolkig, später dann schwül und örtlich sind auch Gewitter möglich. Und hier ist der RTL-Verkehrsreport. Vorsicht A1 Trier Richtung Luxemburgstadt. Zwischen Flachsweiler und Munsbach steht ein defekter LKW auf dem Standstreifen. Im weiteren Verlauf zwischen der Aus- und Auffahrt von Kirchberg hier steht ein defekter LKW, das auch auf dem Standstreifen. Vorsicht auf der A623 Friedrichsthal Richtung Saarbrücken. Zwischen Sulzbach-Altenwald und Sulzbach steht ein defektes Auto und es sind Personen auf der Fahrbahn. Und A6 Kaiserslautern Richtung Saarbrücken. Zwischen St. Ingbert West und Saarbrücken-Fechingen ist die Fahrbahn immer noch gesperrt. 3 Kilometer Stau.
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0: Ich bin Philipp Ringe und das sind die wichtigsten Meldungen des Tages. Der Tankrabatt scheint zu wirken, denn die Inflation hat ziemlich an Tempo verloren, zeigen Zahlen vom Statistischen Bundesamt. Im Mai zogen die Preise um 2,6% an, im April noch um fast 3%. Ronny Thorau.
1: Der Iran-Krieg hat vor allem die Energiepreise in die Höhe getrieben und damit auch die Inflation im April. Nun ist die Teuerungsrate im Mai aber offenbar gedrosselt worden, ein gutes Stück, obwohl der Iran-Krieg und die Sperrung der Straße von Hormuz insbesondere weiter die Preise treiben. Es liegt nahe, dass der von der Regierung gewährte Tankrabatt von rund 17 Cent pro Liter Sprit dabei eine Rolle spielt. Allerdings läuft der Tankrabatt, wenn er nicht verlängert wird, Ende Juni aus. Und Volkswirte fürchten, dass die höheren Energiepreise erst noch nach und nach auf Lebensmittel und Dienstleistungen durchschlagen.
0: Mehr Menschen in Deutschland haben einen neuen Job, verglichen mit dem April fast 60.000. Das zeigen jetzt neue Zahlen der Arbeitsagentur. Und das bedeutet auch, insgesamt ist die Zahl der Arbeitslosen damit wieder unter die Marke von 3 Millionen gerutscht. Aber verglichen mit dem Vorjahr gibt's etwa 30.000 Arbeitslose mehr, weil es in diesem Jahr auch keine wirkliche Frühjahrsbelebung gab, sagt BA-Chefin Nahles. Ex-Bundesverkehrsminister Andreas Scheuer holt seine Pannenmaut wieder ein. Denn das Berliner Landgericht hat eine Anklage zugelassen. Dabei geht es um seine Aussage im Untersuchungsausschuss des Bundestags. Er soll gelogen haben. Katrin Müller.
2: Die Pkw-Maut galt als großer Wurf, wurde am Ende aber vom Europäischen Gerichtshof kassiert. Der sah eine Diskriminierung ausländischer Fahrer. Die Regierung musste die Verträge kündigen und den künftigen Betreibern mehr als 240 Millionen Euro Schadenersatz zahlen. Im späteren Untersuchungsausschuss kam dann die Frage auf, ob die Betreiber angeboten hätten, mit der Unterschrift unter die Mautverträge bis zur EuGH-Entscheidung zu warten. An so ein Angebot hätten sich Scheuer und ein Ex-Staatssekretär aber nicht erinnern können. Die Anklage wirft ihnen nun bewusste Falschaussagen vor.
0: Eigentlich soll die frühere RAF-Terroristin Daniela Klette für 13 Jahre ins Gefängnis. Vielleicht wird der Prozess aber nochmal neu aufgerollt. Denn Verteidigung und Staatsanwaltschaft haben Revision eingelegt. Damit liegt der Fall jetzt in Karlsruhe beim Bundesgerichtshof auf dem Tisch. Die Staatsanwaltschaft will mehr als 13 Jahre, wirft Klette auch versuchten Mord vor. Die Verteidigung meint dagegen, ob Klette die Raubüberfälle überhaupt begangen habe, sei gar nicht klar. Ungewöhnliche Anstoßzeiten morgen beim Champions-League-Finale in Budapest. Denn los geht's diesmal schon um 18 Uhr. So früh hat noch nie ein Champions-League-Finale begonnen. Bisher war ja eigentlich immer um 21 Uhr Anpfiff. Jetzt bricht die UEFA aber mit der Tradition. Das soll für Zuschauer, Fans vor Ort und natürlich für die Mannschaften alles etwas einfacher machen, weil danach noch Züge und Busse etwa unterwegs sind, die die Menschen vom Stadion wegbringen können. Und danach lässt sich auch noch ganz entspannt in der Stadt feiern, denn Schluss wäre dann schon um 21 Uhr. Arsenal gegen Paris morgen in Budapest. Anpfiff ist um 18 Uhr. Das ZDF und DAZN übertragen live. Und das waren die wichtigsten Meldungen des Tages. 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
3: Wetter. Für Luxemburg, Trier, die Eifel und das Saarland. Es ist meist wolkenlos, örtlich ziehen aber auch ein paar Wolkenfelder auf. Es bleibt meist trocken und die Temperaturen sinken ab auf Werte zwischen 19 und 13 Grad. Am Tage wird es warm bis heiß mit 27 bis 31 Grad. Vormittags meist sonnig bis wolkig, später wird es schwül und örtlich sind auch Gewitter möglich. Und hier ist der RTL-Verkehrsreport. A1 Trier Richtung Saarbrücken. Zwischen Dreieck-Moseltal und Molesbachtalbrücke Brückenarbeiten. Hier ist die rechte Spur gesperrt. A6 Kaiserslautern Richtung Saarbrücken. In Höhe der Talbrücke Fechingen. In beiden Richtungen Behinderungen. So auch auf der A8 Saarlouis Richtung Luxemburg. Auf der Moseltalbrücke ist in beiden Richtungen wegen Brückenarbeiten jeweils nur eine Fahrbahn frei. Dann geht es auf die A620 Saarlouis Richtung Saarbrücken. Behinderungen zwischen Völklingen und Saarbrücken-Gersweiler. Gute Fahrt.
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0: Ich bin Philipp Ringe und das sind die wichtigsten Meldungen des Tages. Der Tankrabatt scheint zu wirken, denn die Inflation hat ziemlich an Tempo verloren, zeigen Zahlen vom Statistischen Bundesamt. Im Mai zogen die Preise um 2,6% an, im April noch um fast 3%. Ronny Thorau.
1: Der Iran-Krieg hat vor allem die Energiepreise in die Höhe getrieben und damit auch die Inflation im April. Nun ist die Teuerungsrate im Mai aber offenbar gedrosselt worden, ein gutes Stück, obwohl der Iran-Krieg und die Sperrung der Straße von Hormuz insbesondere weiter die Preise treiben. Es liegt nahe, dass der von der Regierung gewährte Tankrabatt von rund 17 Cent pro Liter Sprit dabei eine Rolle spielt. Allerdings läuft der Tankrabatt, wenn er nicht verlängert wird, Ende Juni aus. Und Volkswirte fürchten, dass die höheren Energiepreise erst noch nach und nach auf Lebensmittel und Dienstleistungen durchschlagen.
0: Mehr Menschen in Deutschland haben einen neuen Job, verglichen mit dem April fast 60.000. Das zeigen jetzt neue Zahlen der Arbeitsagentur. Und das bedeutet auch, insgesamt ist die Zahl der Arbeitslosen damit wieder unter die Marke von 3 Millionen gerutscht. Aber verglichen mit dem Vorjahr gibt es etwa 30.000 Arbeitslose mehr, weil es in diesem Jahr auch keine wirkliche Frühjahrsbelebung gab, sagt BA-Chefin Nahles. Ex-Bundesverkehrsminister Andreas Scheuer holt seine Pannenmaut wieder ein, denn das Berliner Landgericht hat eine Anklage zugelassen. Dabei geht es um seine Aussage im Untersuchungsausschuss des Bundestags. Er soll gelogen haben. Katrin Müller.
2: Die Pkw-Maut galt als großer Wurf, wurde am Ende aber vom Europäischen Gerichtshof kassiert. Der sah eine Diskriminierung ausländischer Fahrer. Die Regierung musste die Verträge kündigen und den künftigen Betreibern mehr als 240 Millionen Euro Schadenersatz zahlen. Im späteren Untersuchungsausschuss kam dann die Frage auf, ob die Betreiber angeboten hätten, mit der Unterschrift unter die Mautverträge bis zur EuGH-Entscheidung zu warten. An so ein Angebot hätten sich Scheuer und ein Ex-Staatssekretär aber nicht erinnern können. Die Anklage wirft ihnen nun bewusste Falschaussagen vor.
0: Eigentlich soll die frühere RAF-Terroristin Daniela Klette für 13 Jahre ins Gefängnis. Vielleicht wird der Prozess aber nochmal neu aufgerollt. Denn Verteidigung und Staatsanwaltschaft haben Revision eingelegt. Damit liegt der Fall jetzt in Karlsruhe beim Bundesgerichtshof auf dem Tisch. Die Staatsanwaltschaft will mehr als 13 Jahre, wirft Klette auch versuchten Mord vor. Die Verteidigung meint dagegen, ob Klette die Raubüberfälle überhaupt begangen habe, sei gar nicht klar. Ungewöhnliche Anstoßzeiten morgen beim Champions-League-Finale in Budapest. Denn los geht's diesmal schon um 18 Uhr. So früh hat noch nie ein Champions-League-Finale begonnen. Bisher war ja eigentlich immer um 21 Uhr Anpfiff. Jetzt bricht die UEFA aber mit der Tradition. Das soll für Zuschauer, Fans vor Ort und natürlich für die Mannschaften alles etwas einfacher machen, weil danach noch Züge und Busse etwa unterwegs sind, die die Menschen vom Stadion wegbringen können. Und danach lässt sich auch noch ganz entspannt in der Stadt feiern, denn Schluss wäre dann schon um 21 Uhr. Arsenal gegen Paris, morgen in Budapest. Anpfiff ist um 18 Uhr. Das ZDF und DAZN übertragen live. Und das waren die wichtigsten Meldungen des Tages. 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
3: Wetter. Für Luxemburg, Trier, die Eifel und das Saarland. Es ist meist wolkenlos, örtlich ziehen aber auch ein paar Wolkenfelder auf. Es bleibt meist trocken und die Temperaturen sinken ab auf Werte zwischen 19 und 13 Grad. Am Tage wird es warm bis heiß mit 27 bis 31 Grad. Vormittags meist sonnig bis wolkig, später wird es schwül und örtlich sind auch Gewitter möglich. Und hier ist der RTL-Verkehrsreport. A1 Trier Richtung Saarbrücken. Zwischen Dreieck-Moseltal und Molesbachtal-Brücke. Brückenarbeiten. Hier ist die rechte Spur gesperrt. A6 Kaiserslautern Richtung Saarbrücken. In Höhe der Talbrücke Fechingen. In beiden Richtungen Behinderungen. So auch auf der A8 Saarlouis Richtung Luxemburg. Auf der Moseltalbrücke ist in beiden Richtungen wegen Brückenarbeiten jeweils nur eine Fahrbahn frei. Dann geht es auf die A620 Saarlouis Richtung Saarbrücken. Behinderungen zwischen Völklingen und Saarbrücken-Gersweiler. Gute Fahrt.
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0: Ich bin Philipp Ringe und das sind die wichtigsten Meldungen des Tages. Der Tankrabatt scheint zu wirken, denn die Inflation hat ziemlich an Tempo verloren, zeigen Zahlen vom Statistischen Bundesamt. Im Mai zogen die Preise um 2,6% an, im April noch um fast 3%. Ronny Thorau.
1: Der Iran-Krieg hat vor allem die Energiepreise in die Höhe getrieben und damit auch die Inflation im April. Nun ist die Teuerungsrate im Mai aber offenbar gedrosselt worden, ein gutes Stück, obwohl der Iran-Krieg und die Sperrung der Straße von Hormuz insbesondere weiter die Preise treiben. Es liegt nahe, dass der von der Regierung gewährte Tankrabatt von rund 17 Cent pro Liter Sprit dabei eine Rolle spielt. Allerdings läuft der Tankrabatt, wenn er nicht verlängert wird, Ende Juni aus. Und Volkswirte fürchten, dass die höheren Energiepreise erst noch nach und nach auf Lebensmittel und Dienstleistungen durchschlagen.
0: Mehr Menschen in Deutschland haben einen neuen Job, verglichen mit dem April fast 60.000. Das zeigen jetzt neue Zahlen der Arbeitsagentur. Und das bedeutet auch, insgesamt ist die Zahl der Arbeitslosen damit wieder unter die Marke von 3 Millionen gerutscht. Aber verglichen mit dem Vorjahr gibt es etwa 30.000 Arbeitslose mehr, weil es in diesem Jahr auch keine wirkliche Frühjahrsbelebung gab, sagt BA-Chefin Nahles. Ex-Bundesverkehrsminister Andreas Scheuer holt seine Pannenmaut wieder ein, denn das Berliner Landgericht hat eine Anklage zugelassen. Dabei geht es um seine Aussage im Untersuchungsausschuss des Bundestags. Er soll gelogen haben. Katrin Müller.
2: Die Pkw-Maut galt als großer Wurf, wurde am Ende aber vom Europäischen Gerichtshof kassiert. Der sah eine Diskriminierung ausländischer Fahrer. Die Regierung musste die Verträge kündigen und den künftigen Betreibern mehr als 240 Millionen Euro Schadenersatz zahlen. Im späteren Untersuchungsausschuss kam dann die Frage auf, ob die Betreiber angeboten hätten, mit der Unterschrift unter die Mautverträge bis zur EuGH-Entscheidung zu warten. An so ein Angebot hätten sich Scheuer und ein Ex-Staatssekretär aber nicht erinnern können. Die Anklage wirft ihnen nun bewusste Falschaussagen vor.
0: Eigentlich soll die frühere RAF-Terroristin Daniela Klette für 13 Jahre ins Gefängnis. Vielleicht wird der Prozess aber nochmal neu aufgerollt. Denn Verteidigung und Staatsanwaltschaft haben Revision eingelegt. Damit liegt der Fall jetzt in Karlsruhe beim Bundesgerichtshof auf dem Tisch. Die Staatsanwaltschaft will mehr als 13 Jahre, wirft Klette auch versuchten Mord vor. Die Verteidigung meint dagegen, ob Klette die Raubüberfälle überhaupt begangen habe, sei gar nicht klar. Ungewöhnliche Anschlusszeiten morgen beim Champions-League-Finale in Budapest. Denn los geht's diesmal schon um 18 Uhr. So früh hat noch nie ein Champions-League-Finale begonnen. Bisher war ja eigentlich immer um 21 Uhr Anpfiff. Jetzt bricht die UEFA aber mit der Tradition. Das soll für Zuschauer, Fans vor Ort und natürlich für die Mannschaften alles etwas einfacher machen, weil danach noch Züge und Busse etwa unterwegs sind, die die Menschen vom Stadion wegbringen können. Und danach lässt sich auch noch ganz entspannt in der Stadt feiern, denn Schluss wäre dann schon um 21 Uhr. Arsenal gegen Paris morgen in Budapest. Anpfiff ist um 18 Uhr. Das ZDF und DAZN übertragen live. Und das waren die wichtigsten Meldungen des Tages. 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
3: Wetter. Für Luxemburg, Trier, die Eifel und das Saarland. Es ist meist wolkenlos, örtlich ziehen aber auch ein paar Wolkenfelder auf. Es bleibt meist trocken und die Temperaturen sinken ab auf Werte zwischen 19 und 13 Grad. Am Tage wird es warm bis heiß mit 27 bis 31 Grad. Vormittags meist sonnig bis wolkig, später wird es schwül und örtlich sind auch Gewitter möglich. Und hier ist der RTL-Verkehrsreport. A1 Trier Richtung Saarbrücken. Zwischen Dreieck-Moseltal und Molesbachtal-Brücke. Brückenarbeiten. Hier ist die rechte Spur gesperrt. A6 Kaiserslautern Richtung Saarbrücken. In Höhe der Talbrücke Fechingen. In beiden Richtungen Behinderungen. So auch auf der A8 Saarlouis Richtung Luxemburg. Auf der Moseltalbrücke ist in beiden Richtungen wegen Brückenarbeiten jeweils nur eine Fahrbahn frei. Dann geht es auf die A620 Saarlouis Richtung Saarbrücken. Behinderungen zwischen Völklingen und Saarbrücken-Gersweiler. Gute Fahrt.
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0: Ich bin Philipp Ringe und das sind die wichtigsten Meldungen des Tages. Der Tankrabatt scheint zu wirken, denn die Inflation hat ziemlich an Tempo verloren, zeigen Zahlen vom Statistischen Bundesamt. Im Mai zogen die Preise um 2,6% an, im April noch um fast 3%. Ronny Thorau.
1: Der Iran-Krieg hat vor allem die Energiepreise in die Höhe getrieben und damit auch die Inflation im April. Nun ist die Teuerungsrate im Mai aber offenbar gedrosselt worden, ein gutes Stück, obwohl der Iran-Krieg und die Sperrung der Straße von Hormuz insbesondere weiter die Preise treiben. Es liegt nahe, dass der von der Regierung gewährte Tankrabatt von rund 17 Cent pro Liter Sprit dabei eine Rolle spielt. Allerdings läuft der Tankrabatt, wenn er nicht verlängert wird, Ende Juni aus. Und Volkswirte fürchten, dass die höheren Energiepreise erst noch nach und nach auf Lebensmittel und Dienstleistungen durchschlagen.
0: Mehr Menschen in Deutschland haben einen neuen Job, verglichen mit dem April fast 60.000. Das zeigen jetzt neue Zahlen der Arbeitsagentur. Und das bedeutet auch, insgesamt ist die Zahl der Arbeitslosen damit wieder unter die Marke von 3 Millionen gerutscht. Aber verglichen mit dem Vorjahr gibt's etwa 30.000 Arbeitslose mehr, weil es in diesem Jahr auch keine wirkliche Frühjahrsbelebung gab, sagt BA-Chefin Nahles. Ex-Bundesverkehrsminister Andreas Scheuer holt seine Pannenmaut wieder ein. Denn das Berliner Landgericht hat eine Anklage zugelassen. Dabei geht es um seine Aussage im Untersuchungsausschuss des Bundestags. Er soll gelogen haben. Katrin Müller.
2: Die Pkw-Maut galt als großer Wurf, wurde am Ende aber vom Europäischen Gerichtshof kassiert. Der sah eine Diskriminierung ausländischer Fahrer. Die Regierung musste die Verträge kündigen und den künftigen Betreibern mehr als 240 Millionen Euro Schadenersatz zahlen. Im späteren Untersuchungsausschuss kam dann die Frage auf, ob die Betreiber angeboten hätten, mit der Unterschrift unter die Mautverträge bis zur EuGH-Entscheidung zu warten. An so ein Angebot hätten sich Scheuer und ein Ex-Staatssekretär aber nicht erinnern können. Die Anklage wirft ihnen nun bewusste Falschaussagen vor.
0: Eigentlich soll die frühere RAF-Terroristin Daniela Klette für 13 Jahre ins Gefängnis. Vielleicht wird der Prozess aber nochmal neu aufgerollt. Denn Verteidigung und Staatsanwaltschaft haben Revision eingelegt. Damit liegt der Fall jetzt in Karlsruhe beim Bundesgerichtshof auf dem Tisch. Die Staatsanwaltschaft will mehr als 13 Jahre, wirft Klette auch versuchten Mord vor. Die Verteidigung meint dagegen, ob Klette die Raubüberfälle überhaupt begangen habe, sei gar nicht klar. Ungewöhnliche Anstoßzeiten morgen beim Champions-League-Finale in Budapest. Denn los geht's diesmal schon um 18 Uhr. So früh hat noch nie ein Champions-League-Finale begonnen. Bisher war ja eigentlich immer um 21 Uhr Anpfiff. Jetzt bricht die UEFA aber mit der Tradition. Das soll für Zuschauer, Fans vor Ort und natürlich für die Mannschaften alles etwas einfacher machen, weil danach noch Züge und Busse etwa unterwegs sind, die die Menschen vom Stadion wegbringen können. Und danach lässt sich auch noch ganz entspannt in der Stadt feiern, denn Schluss wäre dann schon um 21 Uhr. Arsenal gegen Paris morgen in Budapest. Anpfiff ist um 18 Uhr. Das ZDF und DAZN übertragen live. Und das waren die wichtigsten Meldungen des Tages. 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
3: Wetter. Für Luxemburg, Trier, die Eifel und das Saarland. Es ist meist wolkenlos, örtlich ziehen aber auch ein paar Wolkenfelder auf. Es bleibt meist trocken und die Temperaturen sinken ab auf Werte zwischen 19 und 13 Grad. Am Tage wird es warm bis heiß mit 27 bis 31 Grad. Vormittags meist sonnig bis wolkig, später wird es schwül und örtlich sind auch Gewitter möglich. Und hier ist der RTL-Verkehrsreport A1 Trier Richtung Saarbrücken. Zwischen Dreieck-Moseltal und Molesbachtal-Brücke Brückenarbeiten. Hier ist die rechte Spur gesperrt. A6 Kaiserslautern Richtung Saarbrücken in Höhe der Talbrücke Fechingen in beiden Richtungen Behinderungen. So auch auf der A8 Saarlouis Richtung Luxemburg. Auf der Moseltalbrücke ist in beiden Richtungen wegen Brückenarbeiten jeweils nur eine Fahrbahn frei. Dann geht es auf die A620 Saarlouis Richtung Saarbrücken. Behinderungen zwischen Völklingen und Saarbrücken-Gersweiler. Gute Fahrt.
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1: Ich bin Philipp Ringe und das sind die wichtigsten Meldungen des Tages. Der Tankrabatt scheint zu wirken, denn die Inflation hat ziemlich an Tempo verloren, zeigen Zahlen vom Statistischen Bundesamt. Im Mai zogen die Preise um 2,6% an, im April noch um fast 3%. Ronny Thorau.
2: Der Iran-Krieg hat vor allem die Energiepreise in die Höhe getrieben und damit auch die Inflation im April. Nun ist die Teuerungsrate im Mai aber offenbar gedrosselt worden, ein gutes Stück, obwohl der Iran-Krieg und die Sperrung der Straße von Hormuz insbesondere weiter die Preise treiben. Es liegt nahe, dass der von der Regierung gewährte Tankrabatt von rund 17 Cent pro Liter Sprit dabei eine Rolle spielt. Allerdings läuft der Tankrabatt, wenn er nicht verlängert wird, Ende Juni aus. Und Volkswirte fürchten, dass die höheren Energiepreise erst noch nach und nach auf Lebensmittel und Dienstleistungen durchschlagen.
1: Mehr Menschen in Deutschland haben einen neuen Job, verglichen mit dem April fast 60.000. Das zeigen jetzt neue Zahlen der Arbeitsagentur. Und das bedeutet auch, insgesamt ist die Zahl der Arbeitslosen damit wieder unter die Marke von 3 Millionen gerutscht. Aber verglichen mit dem Vorjahr gibt es etwa 30.000 Arbeitslose mehr, weil es in diesem Jahr auch keine wirkliche Frühjahrsbelebung gab, sagt BA-Chefin Nahles. Ex-Bundesverkehrsminister Andreas Scheuer holt seine Pannenmaut wieder ein, denn das Berliner Landgericht hat eine Anklage zugelassen. Dabei geht es um seine Aussage im Untersuchungsausschuss des Bundestags. Er soll gelogen haben. Katrin Müller.
3: Die Pkw-Maut galt als großer Wurf, wurde am Ende aber vom Europäischen Gerichtshof kassiert. Der sah eine Diskriminierung ausländischer Fahrer. Die Regierung musste die Verträge kündigen und den künftigen Betreibern mehr als 240 Millionen Euro Schadenersatz zahlen. Im späteren Untersuchungsausschuss kam dann die Frage auf, ob die Betreiber angeboten hätten, mit der Unterschrift unter die Mautverträge bis zur EuGH-Entscheidung zu warten. An so ein Angebot hätten sich Scheuer und ein Ex-Staatssekretär aber nicht erinnern können. Die Anklage wirft ihnen nun bewusste Falschaussagen vor.
1: Eigentlich soll die frühere RAF-Terroristin Daniela Klette für 13 Jahre ins Gefängnis. Vielleicht wird der Prozess aber nochmal neu aufgerollt. Denn Verteidigung und Staatsanwaltschaft haben Revision eingelegt. Damit liegt der Fall jetzt in Karlsruhe beim Bundesgerichtshof auf dem Tisch. Die Staatsanwaltschaft will mehr als 13 Jahre, wirft Klette auch versuchten Mord vor. Die Verteidigung meint dagegen, ob Klette die Raubüberfälle überhaupt begangen habe, sei gar nicht klar. Ungewöhnliche Anstoßzeiten morgen beim Champions-League-Finale in Budapest. Denn los geht's diesmal schon um 18 Uhr. So früh hat noch nie ein Champions-League-Finale begonnen. Bisher war ja eigentlich immer um 21 Uhr Anpfiff. Jetzt bricht die UEFA aber mit der Tradition. Das soll für Zuschauer, Fans vor Ort und natürlich für die Mannschaften alles etwas einfacher machen, weil danach noch Züge und Busse etwa unterwegs sind, die die Menschen vom Stadion wegbringen können. Und danach lässt sich auch noch ganz entspannt in der Stadt feiern, denn Schluss wäre dann schon um 21 Uhr. Arsenal gegen Paris, morgen in Budapest. Anpfiff ist um 18 Uhr. Das ZDF und DAZN übertragen live. Und das waren die wichtigsten Meldungen des Tages. 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
5: Für Luxemburg, Trier, die Eifel und das Saarland. Es ist meist wolkenlos, örtlich ziehen aber auch ein paar Wolkenfelder auf. Es bleibt meist trocken und die Temperaturen sinken ab auf Werte zwischen 19 und 13 Grad. Am Tage wird es warm bis heiß mit 27 bis 31 Grad. Vormittags meist sonnig bis wolkig, später wird es schwül und örtlich sind auch Gewitter möglich. Und hier ist der RTL-Verkehrsreport. A1 Trier Richtung Saarbrücken. Zwischen Dreieck-Moseltal und Molesbachtal-Brücke. Brückenarbeiten. Hier ist die rechte Spur gesperrt. A6 Kaiserslautern Richtung Saarbrücken. In Höhe der Talbrücke Fechingen. In beiden Richtungen Behinderungen. So auch auf der A8 Saarlouis Richtung Luxemburg. Auf der Moseltalbrücke ist in beiden Richtungen wegen Brückenarbeiten jeweils nur eine Fahrbahn frei. Dann geht es auf die A620 Saarlouis Richtung Saarbrücken. Behinderungen zwischen Völklingen und Saarbrücken-Gersweiler. Gute Fahrt.
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0: Ich bin Philipp Ringe und das sind die wichtigsten Meldungen des Tages. Der Tankrabatt scheint zu wirken, denn die Inflation hat ziemlich an Tempo verloren, zeigen Zahlen vom Statistischen Bundesamt. Im Mai zogen die Preise um 2,6% an, im April noch um fast 3%. Ronny Thorau.
1: Der Iran-Krieg hat vor allem die Energiepreise in die Höhe getrieben und damit auch die Inflation im April. Nun ist die Teuerungsrate im Mai aber offenbar gedrosselt worden, ein gutes Stück, obwohl der Iran-Krieg und die Sperrung der Straße von Hormuz insbesondere weiter die Preise treiben. Es liegt nahe, dass der von der Regierung gewährte Tankrabatt von rund 17 Cent pro Liter Sprit dabei eine Rolle spielt. Allerdings läuft der Tankrabatt, wenn er nicht verlängert wird, Ende Juni aus. Und Volkswirte fürchten, dass die höheren Energiepreise erst noch nach und nach auf Lebensmittel und Dienstleistungen durchschlagen.
0: Mehr Menschen in Deutschland haben einen neuen Job, verglichen mit dem April fast 60.000. Das zeigen jetzt neue Zahlen der Arbeitsagentur. Und das bedeutet auch, insgesamt ist die Zahl der Arbeitslosen damit wieder unter die Marke von 3 Millionen gerutscht. Aber verglichen mit dem Vorjahr gibt's etwa 30.000 Arbeitslose mehr, weil es in diesem Jahr auch keine wirkliche Frühjahrsbelebung gab, sagt BA-Chefin Nahles. Ex-Bundesverkehrsminister Andreas Scheuer holt seine Pannenmaut wieder ein, denn das Berliner Landgericht hat eine Anklage zugelassen. Dabei geht es um seine Aussage im Untersuchungsausschuss des Bundestags. Er soll gelogen haben. Katrin Müller.
2: Die Pkw-Maut galt als großer Wurf, wurde am Ende aber vom Europäischen Gerichtshof kassiert. Der sah eine Diskriminierung ausländischer Fahrer. Die Regierung musste die Verträge kündigen und den künftigen Betreibern mehr als 240 Millionen Euro Schadenersatz zahlen. Im späteren Untersuchungsausschuss kam dann die Frage auf, ob die Betreiber angeboten hätten, mit der Unterschrift unter die Mautverträge bis zur EuGH-Entscheidung zu warten. An so ein Angebot hätten sich Scheuer und ein Ex-Staatssekretär aber nicht erinnern können. Die Anklage wirft ihnen nun bewusste Falschaussagen vor.
0: Damit es für alle etwas sicherer wird, Uber führt jetzt nach und nach eine neue App-Funktion ein, mit der man während der Fahrt Tonaufnahmen im Auto aufzeichnen kann. Neben dem In-App-Notruf etwa ist das damit das nächste Schutztool, das kommt. Ein Knopfdruck genügt, dann startet die Aufnahme. Wichtig, die Tonaufnahme wird verschlüsselt auf dem Smartphone abgespeichert. Uber kann nur darauf zugreifen, wenn was passiert ist. Ansonsten wird die Aufnahme nach 14 Tagen automatisch gelöscht. Viel früher als sonst beginnt das Champions-League-Finale Arsenal London gegen PSG in Budapest. Anpfiff ist nämlich schon um 18 Uhr und nicht wie sonst um 21 Uhr. Der Grund, die UEFA will für Zuschauer, Fans vor Ort und die Teams alles etwas einfacher machen. Denn Schluss wäre dann schon um 21 Uhr, viele Busse und Bahnen fahren dann noch und Bars und Kneipen in der Stadt haben dann ja auch noch auf. Anpfiff ist also um 18 Uhr, das ZDF und DAZN zeigen die Partie live. Und das waren die wichtigsten Meldungen des Tages. 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
3: Wetter. Für Luxemburg, Trier, die Eifel und das Saarland. Es ist meist wolkenlos, örtlich ziehen aber auch ein paar Wolkenfelder auf. Es bleibt meist trocken und die Temperaturen sinken ab auf Werte zwischen 19 und 13 Grad. Am Tage wird es warm bis heiß mit 27 bis 31 Grad. Vormittags meist sonnig bis wolkig, später wird es schwül und örtlich sind auch Gewitter möglich. Und hier ist der RTL-Verkehrsreport A1 Trier Richtung Saarbrücken. Zwischen Dreieck-Moseltal und Molesbachtal-Brücke Brückenarbeiten. Hier ist die rechte Spur gesperrt. A6 Kaiserslautern Richtung Saarbrücken. In Höhe der Talbrücke Fechingen in beiden Richtungen Behinderungen. So auch auf der A8 Saarlouis Richtung Luxemburg. Auf der Moseltalbrücke ist in beiden Richtungen wegen Brückenarbeiten jeweils nur eine Fahrbahn frei. Dann geht es auf die A620 Saarlouis Richtung Saarbrücken. Behinderungen zwischen Völklingen und Saarbrücken-Gersweiler. Gute Fahrt.
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0: Ich bin Philipp Ringe und das sind die wichtigsten Meldungen des Tages. Der Tankrabatt scheint zu wirken, denn die Inflation hat ziemlich an Tempo verloren, zeigen Zahlen vom Statistischen Bundesamt. Im Mai zogen die Preise um 2,6% an, im April noch um fast 3%. Ronny Thorau.
1: Der Iran-Krieg hat vor allem die Energiepreise in die Höhe getrieben und damit auch die Inflation im April. Nun ist die Teuerungsrate im Mai aber offenbar gedrosselt worden, ein gutes Stück, obwohl der Iran-Krieg und die Sperrung der Straße von Hormuz insbesondere weiter die Preise treiben. Es liegt nahe, dass der von der Regierung gewährte Tankrabatt von rund 17 Cent pro Liter Sprit dabei eine Rolle spielt. Allerdings läuft der Tankrabatt, wenn er nicht verlängert wird, Ende Juni aus. Und Volkswirte fürchten, dass die höheren Energiepreise erst noch nach und nach auf Lebensmittel und Dienstleistungen durchschlagen.
0: Mehr Menschen in Deutschland haben einen neuen Job, verglichen mit dem April fast 60.000. Das zeigen jetzt neue Zahlen der Arbeitsagentur. Und das bedeutet auch, insgesamt ist die Zahl der Arbeitslosen damit wieder unter die Marke von 3 Millionen gerutscht. Aber verglichen mit dem Vorjahr gibt es etwa 30.000 Arbeitslose mehr, weil es in diesem Jahr auch keine wirkliche Frühjahrsbelebung gab, sagt BA-Chefin Nahles. Ex-Bundesverkehrsminister Andreas Scheuer holt seine Pannenmaut wieder ein, denn das Berliner Landgericht hat eine Anklage zugelassen. Dabei geht es um seine Aussage im Untersuchungsausschuss des Bundestags. Er soll gelogen haben. Katrin Müller.
2: Die Pkw-Maut galt als großer Wurf, wurde am Ende aber vom Europäischen Gerichtshof kassiert. Der sah eine Diskriminierung ausländischer Fahrer. Die Regierung musste die Verträge kündigen und den künftigen Betreibern mehr als 240 Millionen Euro Schadenersatz zahlen. Im späteren Untersuchungsausschuss kam dann die Frage auf, ob die Betreiber angeboten hätten, mit der Unterschrift unter die Mautverträge bis zur EuGH-Entscheidung zu warten. An so ein Angebot hätten sich Scheuer und ein Ex-Staatssekretär aber nicht erinnern können. Die Anklage wirft ihnen nun bewusste Falschaussagen vor.
0: Damit es für alle etwas sicherer wird, Uber führt jetzt nach und nach eine neue App-Funktion ein, mit der man während der Fahrt Tonaufnahmen im Auto aufzeichnen kann. Neben dem In-App-Notruf etwa ist das damit das nächste Schutztool, das kommt. Ein Knopfdruck genügt, dann startet die Aufnahme. Wichtig, die Tonaufnahme wird verschlüsselt auf dem Smartphone abgespeichert. Uber kann nur darauf zugreifen, wenn was passiert ist. Ansonsten wird die Aufnahme nach 14 Tagen automatisch gelöscht. Viel früher als sonst beginnt das Champions-League-Finale Arsenal London gegen PSG in Budapest. Anpfiff ist nämlich schon um 18 Uhr und nicht wie sonst um 21 Uhr. Der Grund? Die UEFA will für Zuschauer, Fans vor Ort und die Teams alles etwas einfacher machen. Denn Schluss wäre dann schon um 21 Uhr, viele Busse und Bahnen fahren dann noch und Bars und Kneipen in der Stadt haben dann ja auch noch auf. Anpfiff ist also um 18 Uhr, das ZDF und DAZN zeigen die Partie live. Und das waren die wichtigsten Meldungen des Tages. 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
3: Wetter. Für Luxemburg, Trier, die Eifel und das Saarland. Es ist meist wolkenlos, örtlich ziehen aber auch ein paar Wolkenfelder auf. Es bleibt meist trocken und die Temperaturen sinken ab auf Werte zwischen 19 und 13 Grad. Am Tage wird es warm bis heiß mit 27 bis 31 Grad. Vormittags meist sonnig bis wolkig, später wird es schwül und örtlich sind auch Gewitter möglich. Und hier ist der RTL-Verkehrsreport A1 Trier Richtung Saarbrücken. Zwischen Dreieck-Moseltal und Molesbachtal-Brücke Brückenarbeiten. Hier ist die rechte Spur gesperrt. A6 Kaiserslautern Richtung Saarbrücken in Höhe der Talbrücke Fechingen in beiden Richtungen Behinderungen. So auch auf der A8 Saarlouis Richtung Luxemburg. Auf der Moseltalbrücke ist in beiden Richtungen wegen Brückenarbeiten jeweils nur eine Fahrbahn frei. Dann geht es auf die A620 Saarlouis Richtung Saarbrücken. Behinderungen zwischen Völklingen und Saarbrücken-Gersweiler. Gute Fahrt.
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